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0: Die Zeit, es ist 6 Uhr. 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
2: Im Studio Tom Husse, schönen guten Morgen. Im Prozess um einen geplanten Anschlag auf ein Taylor Swift-Konzert in Wien ist ein Urteil gesprochen worden. Der Angeklagte muss 15 Jahre hinter Gitter. Dirk Justus.
3: Die Geschworenen sprachen den 21-Jährigen in dem Prozess in allen Anklagepunkten für schuldig. Der Islamist hatte die Pläne gestanden. Er wollte im August 2024 viele Fans des US-Superstars töten. Der junge Mann war nach einer Warnung von US-Geheimdiensten einen Tag vor dem geplanten Anschlag festgenommen worden. Alle Taylor Swift-Konzerte in Wien wurden daraufhin abgesagt. Eine von ihm selbst gebastelte Bombe soll damals fast fertig gewesen sein.
2: In der Debatte um die Diätenerhöhung für Bundestagsabgeordnete machen Grüne und Linke Druck. Sie fordern die Koalition in der Rheinischen Post auf, schnell einen Gesetzentwurf ins Parlament zu bringen, damit die Diätenerhöhung ausgesetzt wird. Das wäre ein wichtiges Zeichen für die Menschen im Land. Das Trikot der Nationalmannschaft tragen. Bei der Fußball-WM gehört das für viele Fans einfach dazu. Die Verbraucherzentrale rät, wer der online einkauft, sollte besonders gut aufpassen. Stichwort Fake-Shops und Plagiate. Silas Quering.
4: Ja, vielen sind die Trikots im Fanshop zu teuer und sie schauen nach günstigeren Angeboten und da wird's problematisch. Bei günstigeren Shops kommen die Pakete oft aus Nicht-EU-Ländern und erfüllen Standards zur Produktsicherheit nicht. Rückgabe und Reklamation scheitern schnell an fehlenden Kontakten oder teuren Rücksendungen. Wer in einem Fake-Shop bestellt, bekommt außerdem gar keine Ware und das Geld ist auch futsch. Deshalb sollte man beim Shoppen genau hinschauen, so die Verbraucherschützer.
2: Die Hitzewelle hat Westeuropa weiter fest im Griff. In Italien wurde für Städte wie Rom und Florenz die höchste Warnstufe ausgerufen. Auch in Frankreich wird geschwitzt. In einer Grundschule im Südwesten des Landes musste der Unterricht zeitweise gestoppt werden. 53 Grad wurden in dem Gebäude gemessen. Wer bekommt den Deutschen Filmpreis? Das zeigt sich heute Abend in Berlin. Da werden wieder die Lolas verliehen. Große Favoriten sind die Dramen »In die Sonne schauen« und »22 Bahnen«. Was schon feststeht, der Ehrenpreis geht in diesem Jahr an Regisseur Wim Wenders.
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5: Trocken geht's in den Morgen rein, dabei sind ein paar Wolken unterwegs. Richtung Südosten wirkt's oft klarer. Im Laufe des Tages wird's dann schwülwarm und vor allem im Westen kann's am Nachmittag und am Abend teils heftige Gewitter geben. Dazu werden es verbreitet 26 bis 33 Grad. Morgen in der Nordhälfte meist.
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5: Trocken mit einem Wolkenmix, sonst ab und zu Schauer und Gewitter, maximal 34 Grad.

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0: Congratulations singt er das Ding in Englisch und auch in Deutsch. Man gratuliert mir. Sir Cliff Richard machte hier in der französischen Variante den Opener meiner Sendung.
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0: Freitag ist der Freutag. Genau, der Freutag der Woche, denn wir starten zusammen ins wohlverdiente Wochenende. Heute ist Freitag, der 29. Mai. Mein letzter Tag mit der Sendung Der Morgen mit Gernot. Ja, zumindest im Mai. Ha, siehste, der ist nämlich dann vorbei. Oh, poetisch wird er auch noch am letzten Tag. Kannst du mal sehen. Meine Sendung gibt's montags bis freitags immer von 6 bis 9 Uhr live und unlive von 3 Uhr in der Nacht bis 6 Uhr an als Wiederholungssendung vom Vortag. Auch diese Sendung wird wiederholt dann am Montag um 3 Uhr geht's los. Zur vollen Stunde werdet ihr informiert mit Nachrichten, Sport und Wetterbericht in kompakter Variante, wie eben gehört. Dann in der 20. Sendeminute ein kleiner Beitrag um halb. Die Wetteraussichten 10 nach halb. Gucken wir mal, wer heute Geburtstag hat. Und musikalischerseits, wie immer, seid ihr gewohnt, der Fairnessfilter ist scharf geschaltet. Bedeutet, ich spiele meinen deutschsprachig gesungenen, gefolgt von einem nicht deutschsprachig gesungenen Titel. Das immer im Wechsel. Und dazwischen kommt die Plapperschnauze und sagt euch die aktuelle Uhrzeit, wie sich's gehört in der Morgensendung. 6 Uhr und 8 Minuten, 8 Minuten nach 6 und nach Sir Cliff Richard in Französisch. Hören wir also was Deutsches. Rebel Tell, für mich soll's rote Rosen regnen. Der Titel ist logischerweise bekannt von der guten, unvergessenen Hildegard Knef. Ja, da ist der mir ein Begriff. Den hören wir jetzt und ich freue mich, dass ihr so zahlreich eingeschaltet habt. Moin, moin, los geht's zum Start ins

0: Rebel Tell mit der schönen Nummer Für mich soll's rote Rosen regnen. Das hat die Hilde doch auch mit der Formation Extra Breit zusammengesungen, ne? Kann ich mich erinnern, aus der neuen deutschen Welle in dieser Richtung, ne? Wobei das ja sonst eigentlich ein sehr, sehr klassischer, entspannter Schlager ist, wie wir ja wissen. 6 Uhr und 12 Minuten haben wir es, 3 Minuten vor 6:45. Jetzt gehen wir wieder zu mitten auf die Straße, nämlich zu Middle of the Road, The Talk. Entschuldigen Sie bitte, da war das oft dazwischen. Also nochmal, The Talk of All the USA. Das Ding ziehen wir uns jetzt rein. Und dann erzähle ich euch, dass in Berlin der Wohnungsbau, der mit sehr viel, 480 Wohnungen oder so, einen riesengroßen Haken hat. Erzähle ich euch gleich.
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0: Middle of the Road, the talk of all the years, um 6 Uhr und 16 Minuten, das wissen Zeit schon, eine Minute nach Viertel 7. So, versprochen ist versprochen, gleich hören wir Elke Best, die Babys kriegt immer noch ich. Zuvor schauen wir mal auf diese kleine Mitteilung hier. Ja, ihr wisst ja, ich finde ja mal so, was war das? Fundstück der Woche gab's mal. Hier ist tatsächlich Fundstück des Tages. Also, die Wohnungs- es gibt ja mehrere, aber wollen wir nicht mal Werbung machen. Also eine Wohnungsbaugesellschaft in Berlin, ja, hat 420 neue Wohnungen. Entschuldigung, falsche. Nochmal von vorne. 420 Euro Warmmiete. So war es richtig, ne? Aber es gibt einen Haken. Und zwar, die Vermietung von 148 Wohnungen, ja, die Hälfte der Einheiten ist als Sozialbau an einen Wohnberechtigungsschein gebunden. Das klingt erstmal schon mal löblich, ne? Die Apartments dort reichen von 1 bis 5 Zimmer. Ja, das ist auch alles gut, alles Schau in der Infrastruktur. Jetzt kommt der Haken. Es entstehen dort keine Parkflächen für Autos. Keine Pkw-Stellplätze. Ihr hört richtig. Stattdessen, pass auf, jetzt kommt's. Das kommunale Unternehmen verzichtet bei dem Neubau vollständig auf oberirdische Parkflächen und eine klassische Tiefgarage. Stattdessen richtet die Wohnungsbaugesellschaft 380 Abstellplätze für Fahrräder und Lastenräder ein. Das entspreche den Vorgaben der aktuellen Berliner Stellplatzverordnung, die durchschnittlich 2 Radstellplätze pro Wohnung kalkuliert. Jo, alles gut. Sag mal, darf man bei einem Fahrradstellplatz auch einen Esel anbinden? Ich frag für einen Freund. Ja. Die spinnen, die Römer. Ja, kenne ich irgendwo her. Warte mal, das wandeln wir mal um. Die spinnen, die Multikulti-Buletten.
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0: Erkebest, Zögling von Gunter Gabriel, Die Babys krieg immer noch ich. Und der Titel selbst stammt auch aus der Feder von Gunter. Wir haben es 6 Uhr und 22 Minuten, 8 Minuten vor 6:30. Jetzt gibt's den versprochenen Beitrag und dann Survivor und Burning Heart. Die britische Hausfrau Elaine Sheridan hatte einen gehörigen Schreck bekommen, als ihr aus einer gerade geöffneten Dose Hundefutter eine Kröte entgegensprang. Ich habe einfach losgeschrien. Ich konnte es nicht glauben, berichtete sie jetzt der Boulevardzeitung Sun. Das Tier hatte 3 Monate in der luftig verschweißten Dose verbracht und war darin aus Frankreich nach England verschifft worden. Der Amphibienexperte Roger Meek sagte, die Kröte sei in der Dose vermutlich in die Winterstarre gefallen und habe dadurch so lange überleben können.
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0: Survivor kennen wir mit Eye of the Tiger zum Beispiel und hier, aber Burning Heart macht auch kein schlechtes Klangbild, finde ich. Ne? 6 Uhr und 27 Minuten, 3 Minuten vor 6:30. Kostas Kordalis singt am Strand von Griechenland. Und am Montag, ne, am Montag hatte ich das englische Original gespielt, ne, mit Russ Abbott und Atmosphäre, ja. Finde ich richtig dufte. Auch die englische Variante gefällt mir. Hier das deutsche Pendantstück vom unvergessenen Costa.
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0: Flotte Mucke zum Wachwerden mit Costa Cordalis am Strand von Griechenland um 6:31, eine Minute nach 6:30. Wir hören jetzt die Wetteraussichten, wie versprochen, und ein paar Verbrauchertipps können sich anschließen. Wer keine hört, hat richtig Glück, denn er hat einen Sender gewählt, wo keine Werbung gibt. Oder es liegt lokal nichts vor. Der hört dann dafür Simon & Garfunkel und I Am A Rock, ne? Paul, Simon und Art Garfunkel. Na bitte.
1: Trocken geht's in den Morgen rein, dabei sind ein paar Wolken unterwegs. Richtung Südosten wirkt's oft klarer. Im Laufe des Tages wird's dann schwülwarm und vor allem im Westen kann's am Nachmittag und am Abend teils heftige Gewitter geben. Dazu werden es verbreitet 26 bis 33 Grad. Morgen in der Nordhälfte meist trocken mit einem Wolkenmix, sonst ab und zu Schauer und Gewitter, maximal 34 Grad.

0: Simon & Garfunkel, I'm a Rock. Ja, der nächste Titel ist 60 Jahre Unterschied zu dem gehörten eben. Ja? Und zwar nagelneu. Ja? Von vorher Woche? Nee. Von gestern? Nee. Von heute? Ja. Heute 0 Uhr ist er freigegeben worden, der Titel. Der nagelneue Titel von Helene Fischer. Heute Nacht. Hier ist er. In der Sendung Der Morgen mit Gernot als Premiere. Wie ich das wieder gemacht habe, tja, ich habe einen heißen Draht zu Helene. Da ist er.
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0: Der nagelneue Titel von Helene Fischer. Ja, der ist genau 6 Stunden und 38 Minuten alt, der Titel. Ja, ist er freigegeben worden. Genauso spät, wie es jetzt ist. Richtig. Wir haben 6 Uhr und 38 Minuten. Um 0 Uhr Mitternacht, da wurde er dann freigegeben. Heute Nacht, na gut, die Helene Fischer-Fans, die toben, ist klar. Und die Schlager-Fans, ja, die nicken auch mit dem Kopf. Und die, die, deutsche Schlager nicht so mögen, die schütteln mit dem Kopf. So ist es nun mal. Ihr hört die Sendung Der Morgen mit Gernot und die Premiere des nagelneuen Titels von Helene Fischer heute Nacht. Alter Reed, hören wir jetzt. Nee, Image fehlt noch. Image kommt noch mit dran. Happy Birthday, na bitte.
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John F. Kennedy hätte heute Geburtstag gehabt, wobei er wäre 109 Jahre alt geworden. Biologisch möglich, sagen wir mal vorsichtig möglich, wie auch immer. Heute ist der 29. Mai und wie gesagt, John F. Kennedy 1917 geboren, hätte heute Geburtstag gehabt. Des Weiteren LaToya Jackson, ja, kennen wir, Schwester von Michael. Sie wird heute 70 Jahre alt. Gernot, das verrät man doch nicht bei einer Dame. Mann nicht, Gernot schon. Böse, böse, dieser Gernot. Des Weiteren dann der britische Rockmusiker Noel Gallagher. Dann haben wir noch, wer ist denn das hier? Ah, von den Spice Girls, Melanie Brown. Guck an, die auch noch. Und der österreichische Entertainer, Schlagersänger und Interpret von Ballermann-Musik, Lorenz Büffel. Auch der hat heute Geburtstag. Er wird 47 Jahre alt. Und den wir musikalisch hören, das ist der Traum aller Schwiegermütter. Semino Rossi hat heute Geburtstag, wird 64 Jahre alt. Herzlichen Glückwunsch allen Geburtstagskindern des Tages des 29. Mai. Und nun hören wir ihn. Komm und küss mich, Corazon. Corazon ist Spanier und heißt mein Herz.

0: Semino Rossi, Geburtstagskind des Tages, komm und küss mich, Corazon. Und das Ganze um 6 Uhr und 47 Minuten, 2 Minuten nach 6:45. Genesis ist mal wieder dran. Ah, die mag ich auch sehr gerne, habe ich viel im Programm. Ihr wisst ja, Phil Collins, der Oberschlagzeuger und Gesangsvirtuose, hätte ich beinahe gesagt, ist ja auch immer dabei gewesen. Nicht immer, aber oft, oft. Jesus, he know me. Das Ding ziehen wir uns jetzt rein. Da ist er.
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0: Genesis, hier in meiner Sendung, der Morgen mit Gernot um 6 Uhr und 52 Minuten, 8 Minuten vor 7. Alle, die jetzt los müssen auf Maloche, wünsche ich einen schönen Freitag noch. Ihr wisst ja, Freitag ab 1 macht jeder seins, ist der Chef nicht zu sehen, schon ab 10. Um 8 haben wir es auch schon gemacht. Gernot, also ordentlich arbeiten, ne? Trotzdem schönes Wochenende, ihr Lieben, die jetzt los müssen, und Montag hören wir uns dann wieder. Es gibt viele, die tatsächlich nur die erste Stunde hören können, logisch, weil sie dann los wollen, ne? Aber ich kann euch einen Lichtblick geben. Ich habe bei mir im Fahrzeug ebenfalls ein Internet-Auto-Radio installiert. Auch das funktioniert, ne? Als Hinweis, dann kann man weiterhören, ne? Und beim Chef auf Arbeit? Na, da wird ein richtiges Internetradio hingestellt, oder? Nee, nicht? Naja, mit dem PC nicht hört. Das gibt Mecker, das ist richtig. Aber ein richtiges Internetradio hinstellen, da gibt's dann weniger Mecker, ne? Weil es ja dann mit der Software nichts zu tun hat. Mann, dieser Klugscheater, Gernot, das geht aber auch gar nicht, doch. Ich sag's euch. Ihr Lieben, einen schnuckeligen Song haben wir noch. Bis ran an die Nachrichten, Sport- und Wetterbericht in kompakter Variante. Nämlich den 7 Uhr Nachrichten. Und dann würde ich mich freuen, wenn wir uns der zweiten Stunde wieder hören. Da gibt's dann auch den Einblick in das neue Album von Paul McCartney. Na klar, und den neuen Titel, den nagelneuen Titel, der keine 7 Stunden alt ist, von Helene Fischer, den spiele ich euch dann auch. So, so, die also gerade eingeschaltet haben, können sich freuen auf viel, viel Neues und das in der Oldie-Sendung. Mein lieber Mann, der Gernot will sich verändern. Jetzt wird es auch nochmal richtig Oldie-haft, hätte ich jetzt beinahe gesagt. Habe ich gespielt am Montag, ne? Arlo Guthrie? Nee, Dienstag war's. City of New Orleans. Und jetzt hören wir eine der vielen deutschen Cover-Varianten. Und zwar die mit Rudi Carrell. Wann wird's mal wieder richtig Klima? Was für ein Ding? Nein, Sommer. Naja, heute heißt ja das Wetter Klima. Klima, ja. Man darf nicht mal Wetter sagen, ne? Und Sommer ist Katastrophe, Klimakatastrophe. Naja, alles, was über 25 Grad hinausgeht, ist ja dann Klimakatastrophe. Mann, haben die ein Ding an der Waffel. Ich kann mich sehr wohl als Bursche sogar entsinnen, dass wir am Tage 35 Grad im Sommer stellenweise hatten. Und nachts ist die Temperatur nicht so viel runtergegangen. 27, 28, 29 Grad sogar gab es 1, 2, 3, 4 Nächte mitten im Sommer in der Nacht. Und? Hat da jemand irgendwann mit dem Klima hier... Na, war damals... Nee, gab es nicht. Das gibt es erst, seitdem es die Grünen gibt. Gernot!
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2: Im Studio Tom Husse. Schönen guten Morgen. Das Urteil im Prozess um einen geplanten Anschlag auf ein Taylor Swift-Konzert in Wien steht. Der Angeklagte muss für 15 Jahre ins Gefängnis. Zuvor hatte er die Anschlagspläne gestanden, Dirk Justus.
3: Er habe vor der Terrororganisation IS als Held gelten wollen. Der junge Mann hatte zugegeben, im August 2024 einen Anschlag auf ein Konzert des US-Superstars im Wiener Ernst-Happel-Stadion geplant zu haben, wohl mit einer Bombe. Dabei habe er Instruktionen von der Terrormiliz erhalten. Zu den drei Auftritten von Taylor Swift in Wien waren mehr als 177.000 Zuschauer erwartet worden. Nach seiner Festnahme wurden alle Auftritte in Österreichs Hauptstadt abgesagt.
2: Deutschlands oberste Verbraucherschützer haben sich deutlich gegen eine Verlängerung des Tankrabatts ausgesprochen. Der sei zu teuer und ineffizient, sagte die Chefin des Verbraucherzentrale Bundesverbands POP den Funke-Zeitungen. Der staatliche Tankrabatt war Anfang Mai von der Regierung eingeführt worden, um die Auswirkungen des Iran-Kriegs auf die Benzinpreise abzufedern. Er liegt bei knapp 17 Cent je Liter. In der Debatte um die Diätenerhöhung für Bundestagsabgeordnete machen Grüne und Linke weiter Druck. Sie fordern die Koalition in der Rheinischen Post auf, schnell einen Gesetzentwurf ins Parlament zu bringen, damit die Diätenerhöhung ausgesetzt wird. Das wäre ein wichtiges Zeichen für die Menschen im Land. Bei dem Thema sind sich Grüne, SPD, Linke und auch die Union mittlerweile einig. Die Diäten sind an die Lohnentwicklung gekoppelt und sollten zum Juli um knapp 500 auf über 12.300 Euro pro Monat steigen. Der Ebola-Ausbruch in der Demokratischen Republik Kongo kann gestoppt werden. Dieser Meinung ist der Chef der Weltgesundheitsorganisation Tedros. Er rief die Weltgemeinschaft auf, die finanzielle Unterstützung zu verstärken. So könnten die Menschen mit den nötigen Hilfsgütern versorgt werden. Eine Rakete des US-Raumfahrtunternehmens Blue Origin ist bei einem Test auf der Startrampe in Florida explodiert. Das berichten mehrere Medien. Das Unternehmen von Amazon-Milliardär Jeff Bezos nannte den Vorfall eine Anomalie. Der Grund für die Explosion ist unklar.
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4: Viel Sonne ist heute Morgen schon dabei, vor allem in Richtung Südosten. Im Nordwesten ziehen später mehr Wolken rein. Von der Nordsee kommen dann auch erste Schauer und Gewitter dazu. Bis zum Abend kann es im Westen knackig werden mit einzelnen heftigen Gewittern samt Sturmböen und Hagel. Dazu wird's warm bis heiß mit 26 bis 33 Grad. Morgen geht es mit Sonne und Wolken weiter, ab und zu mit Schauern und Gewittern, maximal bis 34 Grad.

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0: kommt ab und zu vor, dass ich eine Sendestunde mit etwas Ruhigerem beginne. Frankie Avalon und Why war der Opener der zweiten Stunde meiner Sendung
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0: Freitag, der 29. Mai 2026. Wir starten zusammen ins Wochenende, jetzt mit der zweiten Stunde der Morgen mit Gernot, diesen Montag bis Freitag von 6 bis 9 Uhr live gibt und unlive mitten in der Nacht von 3 Uhr bis 6 Uhr ran, immer als Warm-up-Sendung. Ja, na klar, die Wiederholung vom Vortag. Auch diese Sendung hier wird wiederholt. Montag früh ist sie zu hören ab 3 Uhr und da ist es jetzt gerade 4 Uhr Peng, ne? 4 Uhr 7 und wir haben es aber jetzt hier Freitag und somit ist es 7 Uhr und 7 Minuten nach 7 zur vollen Stunde. Werdet ihr immer informiert bei mir mit den Nachrichten, Sport und Wetterbericht in kompakter Variante. Dann in der 20. Sendeminute so circa ein kleiner Beitrag um halb die Wetteraussichten und so, na, plus minus Peng, 10 nach halb, gucken wir, wer heute Geburtstag hat. Des Weiteren immer ein deutschsprachig gesungener, gefolgt von einem nicht deutschsprachig gesungenen Titel. Das immer im Wechsel und dazwischen, na klar, die aktuelle Uhrzeit. Und in dieser Stunde habe ich noch dabei den nagelneuen Titel von Helene Fischer. Ja, der ist gut 7 Stunden alt. Ne? Gerade rausgekommen, freigegeben um Mitternacht und außerdem auch einen Auszug aus dem nagelneuen Album von Paul McCartney. Da habe ich 2 Titel rausgesucht. Den einen spiele ich jetzt hier in dieser Stunde und den anderen in der 3. Stunde, in der nächsten. Ja? Lasst euch überraschen, was mir da so gefällt. Ja? Das Album ist ja, hat ja ein paar mehr Titel, aber ich habe nur 2 rausgesucht. Ich kann ja nicht das ganze Album spielen. Außerdem, das wäre auch ein bisschen langweilig, denn ne? Immer nur Musik von einem Künstler hintereinander weg zu spielen. Frankie Avalon machte den Anfang in Englisch und somit hören wir was Deutsches mit den legendären Ace Cats und die Gina. Schön, dass ihr da seid und wir schlürfen zusammen Kaffee. Vorsicht, heiß!

Die Legende, hätte ich beinahe gesagt. The Ace Cats und Gina Linda auch. Toller Titel von ihnen. Und viele, viele, viele andere habe ich ja bei mir auch in der Rotation in der Sendung der Morgen mit Gernot drin. Und da haben wir schon den ein oder anderen gehört. 7:11 in der Zwischenzeit. 8:04. Les McCone, der ehemalige Frontsänger der Bay City Rollers, singt Love is just a breath away. Aha, bitte. Ding.

0: Les McCone, der Frontsänger von den Bay City Rollers. Love is just a breath away. Und wie wir gemerkt haben, das stammt natürlich aus der Feder von Dieter Bohlen. Das ist immer unschwer zu erkennen. Und warum auch nicht? Flotte Disco-Mucke zum Wachwerden. Nicht verkehrt, finde ich zumindest. 7 Uhr und 16 Minuten. Eine Minute nach Viertel 8. Jetzt gibt's das Ganze in Deutsch. Geht das nämlich auch mit Disco Fox aus deutschem Lande. Die Flippers und Eieiei, Herr Kapitän. Na bitte.
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0: Ding, ding, ding, ding. Nicht schlecht, war so eine Schiffsglocke. Ja, vielleicht sollte ich mir sowas auch mal einbauen hier und dann weiß ich, was die letzte Stunde geschlagen hat. Ging, gang, gong. Ja, nee, ist klar. Gerne, du hast wirklich einen an der Glocke. Ja, das stimmt. Montag bis Freitag von 6 bis 9 live. 7 Uhr und 21 Minuten in der Zwischenzeit, 9 Minuten vor 7:30. Jetzt gibt's den Beitrag, den angekündigten und anschließend Nick Kershaw und The Rattle. Na bitte.
1: In Israel werden Bonbon-Tüten mit dem Bildnis Hitlers und einem Hakenkreuz verkauft. Das berichtete die Tageszeitung Yediot Ahronot am Mittwoch. Die Tofita genannten Bonbons stammen demnach aus der Türkei, wo sie von der Firma Kent hergestellt werden. In der Packung seien Karikaturen von Diktatoren der Welt enthalten, darunter Hitler und der ehemalige irakische Staatschef Saddam Hussein. Ein von der Zeitung befragter Verkäufer sagte, er habe nicht gewusst, dass in den Tüten Hitlerbilder enthalten seien. Der israelische Importeur David Bissow räumte ein, bereits mehrere Beschwerden von Überlebenden der NS-Konzentrationslager bezüglich der Bonbons erhalten zu haben.
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0: Und war der schlecht oder war der schlecht? Nee, der war doch nicht schlecht. Nee, der war gut. So Ladl und Nick Kershaw hier in meiner Sendung. Der Morgen mit Gernot. 7 Uhr und 26 Minuten. 4 Minuten trennen uns noch vor der 7:30 Marke. Jetzt hören wir wieder den Ausbaumaurer, der meint, ich baue dir ein Schloss. Ja, so richtig schön. Ein Kalk, ein Stein, ein Bier oder so ähnlich. Ja, das ist schon ein paar Jahre her, wo so gebaut wurde. Jetzt wird so lange schon nicht mehr gebaut. Jürgen Drews. Ja, der abgedankte König von Mallorca ist jetzt akustisch zu hören bei mir hier in der Sendung Der Morgen mit Gernot.
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0: Jürgen Drews, ich baue dir ein Schloss. 7:30 Uhr, ganz genau halb acht, das ist Halbzeit der kompletten Sendung der Morgen mit Gernot und auch Halbzeit der zweiten Stunde. Wir hören jetzt die Wetteraussichten, wie immer um halb und auch wie immer um halb gibt's bei dem einen oder anderen ein bisschen Reklame zu hören, ja, oder Werbung. Bei wem nicht, der hat Glück, der hört eine schöne Nummer von OMD, beziehungsweise Orchestral Maneuvers in the Dark und Sailing on the Seven Seas. Schöne Nummer zum Mitschnipsen.
1: Viel Sonne ist heute Morgen schon dabei, vor allem in Richtung Südosten. Im Nordwesten ziehen später mehr Wolken rein. Von der Nordsee kommen dann auch erste Schauer und Gewitter dazu. Bis zum Abend kann es im Westen knackig werden mit einzelnen heftigen Gewittern samt Sturmböen und Hagel. Dazu wird's warm bis heiß mit 26 bis 33 Grad. Morgen geht es mit Sonne und Wolken weiter, ab und zu mit Schauern und Gewittern, maximal bis 34 Grad.

0: Jetzt gibt es einen kurzen deutschen, und zwar von Danny Mann. Ne? Hippie Shake, so war es richtig.
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Danny Mann, der Hippie Hippie Shake. Und nun ist es soweit, wir hören uns mal einen Titel an, und zwar den vierten von dem nagelneuen Album von Paul McCartney, The Boys of Dungeon Lane. Achso, das ist eine Straße, ja, alles klar. Okay, so heißt das Album übrigens auch. Und ich habe die mal gestern Abend mir so ein bisschen durchgehört, und da würde ich sagen, der vierte Titel, der hört sich richtig gut an. Ne? Okay, Musik ist eine Geschmackssache. Rebellious in a Pound. Das Ding ziehen wir uns jetzt mal rein. Ja, riecht nochmal neu, das ganze Album. Wir

Vom nagelneuen Album von Paul McCartney, Ribbles in a Pond. Nächste Stunde spiele ich euch einen ganz besonderen Titel von dem nagelneuen Album. Aber jetzt kriegen wir erstmal den hier zu hören.

John F. Kennedy hätte heute Geburtstag gehabt, geboren 1917. Okay, 109 Jahre alt wäre er geworden, wäre biologisch noch drin gewesen. Na, wollen wir mal nicht so gemein sein. Des Weiteren Latoya Jackson, ne, Schwester von Legende Michael Jackson, wird heute 70 Jahre. Herzlichen Glückwunsch dazu. Adrian Paul, kennt ihr den noch? Es kann nur einen geben, der Morgen mit Gernot. Ihr wisst schon, ne? Highlander. Ja, genau, der hat heute auch Geburtstag, wird 67 Jahre alt. Außerdem hat heute noch Geburtstag Melanie Brown. Kennen wir von den Spice Girls, ne? Wird heute 51 Jahre alt. Herzlichen Glückwunsch. Und wen haben wir noch? Na klar, Semino Rossi. Argentinisch-italienischer Schlagersänger, der wird heute 64 Jahre alt und den würdigen wir auch musikalisch mit dem Titel Muy Bien. Da ist er.

0: Semino Rossi, Geburtstagskind des Tages. Muy bien. Hier in meiner Sendung, der Morgen mit Gernot. 7 Uhr und 46 Minuten haben wir es. Eine Minute nach 7:45. Vorhin, ja, vor einer guten halben Stunde erwähnt, beiläufig, ne? Und jetzt hören wir auch, ne? Dieter Bohlen und Thomas Anders in der Formation Modern Talking. Save me, don't break me. Ich wusste gar nicht, dass die den Titel auch gesungen hatten. Ne? War mir immer wie so arabesk. Und dann Montag ist Schontag in der deutschen Variante mit Benny. Aber dass die beiden das Ding mal gesungen hatten, wusste ich nicht. Das hören wir uns an. Gleich, in wenigen Sekunden geht's los.
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Irren ist tierisch, sagte der Igel und sprang von der Kleiderbürste. Ja, der Titel heißt Save Me, Don't Break Me und nicht Take Me, Don't Break Me. Denn dann wäre es tatsächlich so, wie ich eingehend erwähnte, von Arabesque und Benny gesungen worden. Nee, das ist ja ein ganz anderer Titel hier. Gut. Ja, genau hingucken. Mensch, machte Glotzen auf, Gernot, am frühen Morgen. Man, immer nur die Fettbämme im Kopf. Ja, dann sind sie die Richtigen. Modern Talking und Save Me, Don't Break Me. So, ihr Lieben, nun ist es soweit. Helene hat einen nagelneuen Titel rausgebracht. Wir haben 7 Uhr und, gleich 52 Minuten. Und genauso alt wie die Uhrzeit ist auch der Titel. Der ist nämlich gerade Mitternacht freigegeben worden. Heute Nacht heißt der Titel, wird auch auf dem neuen Album zu hören sein und drauf sein. Aber vorab eine Single-Auskopplung und die hören wir uns jetzt an. Alle Helene Fischer-Fans, ihr könnt euch freuen. Heute Nacht der nagelneue Titel. Ja, Premiere hier in der Sendung Der Morgen mit Gernot. Gernot, du lügst. Warum? Du hast den vorher schon auch schon gespielt. Na gut, dann ist es zweite Premiere. Gut, zweite Premiere hier in der Sendung. Da ist er.

0: Na, war das gut oder war das gut? War doch gut, oder? Würde ich sagen. Der nagelneue Titel, genau, 7 Stunden und 55 Minuten alt. Und so ist auch die Uhrzeit. Richtig, das um Mitternacht freigegeben worden, der nagelneue Titel. Und wie gesagt, wird auch auf dem neuen Album bei ihr drauf sein. Visage, Mind of a Toy, bis an die Nachrichten ran. Bis gleich, ihr Lieben.
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2: Im Studio Tom Husse. Schönen guten Morgen. Wegen eines geplanten Anschlags auf ein Taylor Swift-Konzert in Wien muss der Angeklagte 15 Jahre ins Gefängnis. Die Geschworenen sprachen den 21-Jährigen in dem Prozess in allen Anklagepunkten schuldig. Der Islamist hatte die Pläne gestanden. Er wollte im August 2024 viele Fans des US-Superstars töten. Der junge Mann war nach einer Warnung von US-Geheimdiensten einen Tag vor dem geplanten Anschlag festgenommen worden. Eine von ihm selbst gebastelte Bombe soll fast fertig gewesen sein. Zu teuer, zu ineffizient. So blicken Verbraucherschützer auf den Tankrabatt und sie finden, er sollte definitiv nicht verlängert werden. Mehr von Anna Löwer.
3: Der Tankrabatt habe die Erwartungen nicht erfüllt, sagte Ramona Popp vom Verbraucherzentrale Bundesverband den Funke Zeitungen. Die Entlastung sei erst gar nicht richtig bei den Menschen angekommen, sondern in den Kassen der Mineralölkonzerne versickert. Die Steuersenkung auf Diesel und Benzin war Anfang des Monats in Kraft getreten und läuft bis Ende Juni. Und im Moment sieht es auch nicht nach einer Verlängerung der Maßnahme aus.
2: Politische Spannungen belasten weiter die Vorbereitungen der Fußball-WM. Kurz vor Beginn hat die iranische Nationalmannschaft offenbar immer noch kein Visa für die USA. Dort finden alle Vorrundenspiele des Iran statt. Bisher hätten die USA ihre Zusagen nicht eingehalten, kritisiert der iranische Botschafter. Zuvor hatte das Team sein WM-Quartier schon von den USA nach Mexiko verlegt. FIFA-Chef Infantino hatte zuletzt nochmal versichert, dass der Iran an der WM teilnehmen wird. Nach mehreren Warnstreiks gibt es bei der Deutschen Telekom eine Tarifeinigung. Ab August steigt für die rund 60.000 Beschäftigten das zusätzliche Monatsentgelt um 150 Euro. In den nächsten 2 Jahren soll es weitere Lohnsteigerungen geben. Arbeitgeber und Gewerkschaften zeigten sich zufrieden mit dem Abschluss. Es ist ein großer Rückschlag für das Raumfahrtunternehmen von US-Milliardär Jeff Bezos. Eine Rakete von Blue Origin ist bei einem Test auf der Startrampe in Florida explodiert. Blue Origin konkurriert mit Elon Musks SpaceX. Da geht es auch darum, Dienstleister für das Mondprogramm der NASA zu sein.
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3: Viel Sonne ist heute Morgen schon dabei, vor allem in Richtung Südosten. Im Nordwesten ziehen später mehr Wolken rein. Von der Nordsee kommen dann auch erste Schauer und Gewitter dazu. Bis zum Abend kann es im Westen knackig werden mit einzelnen heftigen Gewittern samt Sturmböen und Hagel. Dazu wird's warm bis heiß mit 26 bis 33 Grad. Morgen geht es mit Sonne und Wolken weiter.
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3: Und so mit Schauern und Gewittern maximal bis 34 Grad.

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0: Nee, das ist doch gar nicht dran. Siehst du, das ist ja wie letzte Mal, ja? Das hatte ich schon mal. Habe ich so mitgezwitschert hier eben und dachte, oh, schöner Titel. Kannst du schön mitwippen, links und rechts und zack, habe ich meinen Auftritt verpasst. Nee, so geht das nicht. Ihr Lieben, Guy Mitchell war das, Hardik by the Number und das war der Opener der dritten Stunde meiner Sendung.
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0: Freitag, der 29. Mai 2026. Ihr hört wie immer die Sendung Der Morgen mit Gernot, die es montags bis freitags live gibt von 6 bis 9 Uhr und unlive von 3 Uhr in der Nacht bis 6 Uhr ran. Immer als Wiederholung vom Vortag. Diese Sendung hier gibt's dann Montag früh. Zur vollen Stunde werdet ihr informiert bei mir mit Nachrichten, Sport und Wetterbericht in kompakter Version, wie sich's gehört. In der 20. Sendeminute ein kleiner Beitrag, um halb dann die ausführlichen Wetterdaten vom Kurt, vom Wetterfrosch Kurt aus Berlin-Tegel. 10 nach halb gucken, weil wer heute Geburtstag hat. Außerdem habe ich musikalischerseits, wisst ihr ja, den Fairness-Filter immer scharf geschaltet. Bedeutet, ich spiele immer einen deutschsprachig gesungenen, gefolgt von einem nicht deutschsprachig gesungenen Titel. Dazwischen die aktuelle Uhrzeit, 8 Uhr und 8 Minuten, 8 Minuten nach 8. Und dann ist der Drops so gut wie gelutscht. Des Weiteren haben wir in dieser Stunde den nagelneuen Titel von Helene Fischer. Ja, heute Nacht erst freigegeben, brandneu und nochmal brandneu. Einen Titel vom nagelneuen Album von Paul McCartney. Lasst euch überraschen, ein ganz besonderer Titel ist das auf diesem Album, denn er singt im Duett mit jemand völlig Bekannten, den ihr auch kennt. Und die Nummer hört sich richtig gut an. Ich habe vorher schon reingelauscht. Na klar, lasst euch überraschen. Also, eine Menge los bei mir in der Sendestunde jetzt hier von 8 bis 9. Wir fangen an nach Guy Mitchell. In Englisch gibt's was Deutsches von Las Vegas. Mein Lieblingsinstrument bist du. Ich stell mich vor und dann singt der Lars.
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0: Las Vegas, mein Lieblingsinstrument bist du, hier um 8 Uhr und 12 Minuten, 3 Minuten vor Viertel 9 haben wir es in der Zwischenzeit. Atomy Kitten, na, die drei Mädels, haben schon lange nichts mehr von sich, haben die sich aufgelöst? Ja, ich glaube ja, leider, schade eigentlich, schade. Dufte Musik, gut auszusehen, haben sie auch, haben sie uns hinterlassen. Eternal Flame, hören wir, bitte.
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0: Eternal Flame. Mensch, Gerner, das kannst du auch nicht.

0: Atomic Kitten Eternal Flame um 8 Uhr und 15 Minuten, ganz genau Viertel 9 oder Viertel nach 8, beziehungsweise Viertel vor halb 9 oder halb vor dreiviertel 9. Richtig, so machen wir das. Peter Kraus ist mit einem schnuckligen Medley dran. Er tourt ja jetzt zum 27. Mal die Verabschiedungstour. Nee, 8. Mal, das ist 8. Mal. Nicht übertreiben, 8. Mal. Zusammen mit Söhnchen, guck an. Naja, den führt er dann schon mal in die richtige Richtung ein. Wir hören ihn jetzt mit einem Medley, das sich dann nennt Rock Peter Rock. Na bitte.
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0: schönes... Das war doch hinten Bill Ramsey, habe ich gehört. Das war Bill Ramsey, seine Stimme, habe ich gehört. Rock Peter Rock mit Peter Kraus. Schönes Medley, kleiner Ausschnitt aus seinem Riesenrepertoire. Und er turnt ja aktuell durch die Gegend mit Auftritten. 8:20, ganz genau 10 Minuten vor 8:30. Wir hören den Beitrag, den versprochenen. Und dann gibt's eine Formation, die nennt sich Pussy Food. Okay, Lay Your Love on the Line. Na, bitteschön. Weil sie die Internetsucht ihres Ehemanns nicht mehr ertragen konnte, ist eine Frau im US-Staat Ohio im wörtlichen Sinne zum Computerhacker geworden. Wie die Polizei berichtete, schlug die 29-jährige Kelly Michietti mit einem Hackbeil aus der Küche auf den Computer ein. Sie habe zunächst versucht, die Stromversorgung des Gerätes zu zerschneiden und dann mit dem Beil angegriffen, während ihr Mann noch vor dem Bildschirm saß. Der Polizei sagte sie, ihren Mann sei während der vergangenen Tage bis 4 Uhr morgens im Internet gewesen und habe mit Frauen gesprochen. Michetti wurde am Montag wegen häuslicher Gewalt und Widerstands gegen die Verhaftung zu einer Strafe von $200 verurteilt.
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0: Nimm deinen Fuß aus der Tür. Singt Mary Rose, das Ding hier in Deutsch und hier im englischen Original mit Pussy Food. Ja, so heißt die Formation. Muss ich da eigentlich einen Piepen draufsetzen, wenn ich das ansage? Lay a Love on the Line. Und das Ganze um 8:25 Uhr. Da, da, da, da, 26. Wir nehmen ja die zukunftsträchtige Zeit. 4 Minuten vor 8:30 Uhr. Jetzt gibt's wieder. Jetzt muss ich beim Titel einen Pieps draufsetzen, ne? Wolfgang Petri singt: So ein Piep gibt's nur einmal. Was? Naja, so ein Schwein. Machst du heute einen auf ordentlichen Moralapostel oder was, Gernot? Wie bitte? Mich mein zweiter Nachname ist Knigge.
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0: Wolfgang Petri, so ein Schwein hat man nur einmal. 8:30 Uhr, ganz genau 8:30. Wir gucken jetzt uns die Wester aus. Was für ein Teil? Nein, nicht gucken. Hören. Aha, die Wetteraussichten hören wir uns jetzt an. Und dann gibt's Laura Brannington mit Lucky One. Zuvor gucken wir mal, was denn der Kurt, seines Zeichens Wetterfrosch aus Berlin-Tegel, mir so alles vorungt. Na? Und zwar die 16 Landeshauptstädte der 16 Bundesländer und die in alphabetischer Reihenfolge. Wie folgt: Berlin geht los, 17 Grad und sonnig, Bremen 16 Grad bewölkt, Dresden 14 Grad und sonnig, Düsseldorf 20 Grad wechselnd bewölkt, in Erfurt 13 Grad und sonnig, Hamburg meldet 17 Grad und heiter, dasselbe gilt für Hannover 17 Grad und heiter, in Kiel 16 Grad sonnig, Magdeburg meldet 17 Grad sonnig, in Mainz, wie es singt und lacht, 18 Grad und sonnig, München 17 Grad sonnig, Potsdam 16 Grad sonnig, in Saarbrücken sind es 19 Grad derzeit und Sonne pur, Schwerin 16 Grad sonnig, Stuttgart meldet 18 Grad sonnig und Wiesbaden 17 Grad sonnig. Lieber Wetterfrosch Kurt, dir ein schönes Loch im Hemde, wir hören uns am Montag wieder. Danke für deine Zuarbeit und nun wie alles vorgesabbelt.
1: Viel Sonne ist heute Morgen schon dabei, vor allem in Richtung Südosten. Im Nordwesten ziehen später mehr Wolken rein. Von der Nordsee kommen dann auch erste Schauer und Gewitter dazu. Bis zum Abend kann es im Westen knackig werden mit einzelnen heftigen Gewittern samt Sturmböen und Hagel. Dazu wird es warm bis heiß mit 26 bis 33 Grad. Morgen geht es mit Sonne und Wolken weiter, ab und zu mit Schauern und Gewittern, maximal bis 34 Grad.

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0: Genau. Ja, ja. Morgen. Sonnabend von 8 bis 10. Da mache ich Frühstück im Bett und höre schön Conny und Horst mit das Radiofrühstück zu. Freue ich mich drauf. So, ihr Lieben, nun ist es soweit. Ja, 8 Uhr und 39 Minuten. 9 Minuten nach 8:30. Jetzt hören wir. Nein, die Geburtstag. Komm gleich. Erstmal den oder einen vom neuen Album von Paul McCartney, von seinem nagelneuen Album. Und ja, jetzt spiele ich natürlich das, was alle sehr, sehr schon stark erwartet haben. Na klar, das Duett mit Ringo Starr. Eine Wiedervereinigung der legendären Beatles. Zumindest zu 50%. Na? Leider ist ja John Lennon ermordet worden, wie wir ja wissen. Und der George Harrison ist auch nicht mehr unter uns. Aber Ringo Starr, der Schlagzeuger, der ruhige Part der Beatles und Paul McCartney haben zusammen einen neuen Titel eingesungen. Home to Us, distinct, hören wir uns jetzt mal an. Ich finde ihn gar nicht so verkehrt. Sicherlich gibt's bei den Beatles noch ganz andere Titel, aber der, ja, kann man gelten lassen. Bildet euch selbst ein Urteil, denn hier ist da Premiere bei Der Morgen mit Gernot. Und nur hier. Ja, ihr wisst ja, wa? Wenn man da so anders und dann immer zuhört, so, nur bei uns, wir spielen die Musik, wir die Hits, nur wir, nur bei uns, andere Radiosender gibt's gar nicht. Das kann ich auch. Premiere hier, Der Morgen mit Gernot. Mr. Paul McCartney und Ringo Starr, Home to Us.
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Premiere hier in der Sendung Der Morgen mit Gernot, Paul McCartney und Ringo Starr, Home to Us. Ja, nicht schlecht. Wisst ihr, was das noch war? Ja, noch was Besonderes. Das waren eben 170 Jahre Musikkraft. Ja, die beiden sind zusammen 170 Jahre alt. Ich veralbe euch wirklich nicht. Nein, nein, nein. Der eine ist 86 und der andere 84. Das ist kein Hut. Hut ab, wenn dann noch so einen Song zu gestalten. Nicht schlecht. 8 Uhr und 44 Minuten. Eine Minute. Eine Minute vor 9:15. Jetzt gibt's das hier.

John F. Kennedy, ja, der ehemalige Präsident der Vereinigten Staaten, ja, 1917 geboren, der hätte heute Geburtstag gehabt. Okay, zugegeben, 109 Jahre, könnte gerade noch so hinkommen, ne? Wäre er heute geworden. Dann LaToya Jackson, Schwester von Michael Jackson, wird heute 70 Jahre alt. 1956 geboren. Des Weiteren haben wir Dingens. Wer ist Dingens? Melanie Brown, ne? Von den Spice Girls. Heute gemütliche 51 Jahre wird sie alt. Wen haben wir noch? Lorenz Büffel, ne? Österreichischer Entertainer, Schlagersänger und Interpret von Ballermann-Musik. Der wird heute zarte 47 Jahre alt. Herzlichen Glückwunsch. Außerdem noch den Traum aller Schwiegermütter. Semino Rossi, argentinisch-italienischer Schlagersänger, wird heute 64 Jahre alt und von dem hören wir das Geburtstagsständchen. Wir sind im Herzen jung. Semino Rossi, allen anderen Geburtstagskindern des heutigen 29. Mai, alles, alles Liebe und feiert schön.

Semino Rossi, Geburtstagskind des Tages. Wir sind im Herzen jung. Herzlichen Glückwunsch nochmal. 8 Uhr und 49 Minuten in der Zwischenzeit. 4 Minuten nach 8:45. Ihr Lieben, ihr wisst ja, ich gucke ja, wenn die Musik hier so spielt, immer so ein bisschen tagespolitisch, was da so los ist. Ne? Gucken wir mal nach unserem Nachbarland, die Schweiz. Da war bis dato ja Ausländerverbot in den Freibädern. Ihr hört richtig, ne? Das haben sie jetzt aufgehoben. Jetzt dürfen die Ausländer wieder in Schweizer Bädern baden. Aber jetzt kommt's. Achtung! Ausländer, also sprich Nicht-Schweizer, müssen den doppelten Eintrittspreis bezahlen. Aha, das in Deutschland, da würden die sich aufregen. Der links-grün versiffte Politikrahmen würde, die Rassisten, die Nazis. Ich finde das gut. Warum? Nicht, weil ich der Obernazi bin? Nein, weil das eine Erziehungsmaßnahme ist. Wenn man so viel Eintrittsgeld bezahlt, dann benimmt man sich auch für das Geld nach dem Preis. Richtig. Da habe ich noch einen. Einer ist ja noch da. Pass auf. Einer hier noch. Die Wagenknecht-Partei, die kennen wir ja, ne? Der BSW, ne? Will jetzt korrektiv zur AfD werden. Ja? In Sachsen-Anhalt sind ja am 6. September die Landtagswahlen. Und voraussichtlich wird die AfD gewinnen. Sollte es nicht gewinnen, es wird ganz, ganz knapp, wird sie definitiv der BSW die einzige Partei sein, die diese Brandmauer nicht mitmacht. Und sie wird sich zumindest, das ist Fakt, zu Koalitionsgesprächen hinsetzen mit der AfD. Was meinst du, was jetzt los ist? Ich glaube, der Landtag in Sachsen-Anhalt wird der erste Landtag sein, wo die sich das Prügeln kriegen. Sieht man ja aus dem, da hinten im bulgarischen Raum, da irgendwo in Albanien oder sonst wo, da haben sie es ja schon öfter mal drauf, dass es da in den Landtagen oder den Bundestag, da wie auch in dem Regierungsgebäude, da rumprügeln. Ich glaube, das geht jetzt auch bald los, ne? Und anfangen wird der linksgrüne Wog mit CDU. Die müssen doch kochen vor Wut. Die können machen, was sie wollen. Am 6. September geht's los. Die AfD wird dort den ersten Ministerpräsidenten stellen. Die stärkste Partei sind sie sowieso. Und sollten sie nicht an die Macht kommen, dann hilft der BSW nach. Oh, ihr könnt alle die Taschentücher rausholen, ihr linksgrün Versifften. Wir hören das Electric Light Orchestra und Calling America. Der Gerlert hat super gute Laune jetzt fürs Wochenende. Danke für die Nachricht. Liebe Sternchen L. Hörer Sternchen innen. Nein. So ein Blödsinn gibt es hier nicht. 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

0: Das Electric Light Orchestra Calling America. Gleich hören wir den nagelneuen Titel von Helene Fischer, der knapp 9 Stunden alt ist. Heute Nacht heißt der. Ich möchte euch ein tolles Wochenende wünschen. Wir hören uns am Montag ab 6 Uhr wieder. Morgen nicht vergessen, Conny und Horst, das Radiofrühstück. Viel Spaß jetzt mit den folgenden Sendungen auf euren Lieblingssender und wir hören uns dann am Montag wieder ab 6. Wie gesagt, jetzt den nagelneuen Titel. Alle Helene Fischer-Fans, die freuen sich jetzt natürlich, ist klar, soll auch so sein. Ich mache jetzt einen Fisch, schwimme davon, wie immer, Diener nach links, Diener nach rechts. Tschüss, tschüss ihr Lieben, macht's Schmugge, euer Gernot aus dem wunderschönen, sonnendurchfluteten Märkisch-Oderland. Bis Montag früh um 6.
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1: Im Studio Tom Husse, schönen guten Morgen. Im Prozess um einen geplanten Anschlag auf ein Taylor Swift-Konzert in Wien ist ein Urteil gesprochen worden. Der Angeklagte muss 15 Jahre hinter Gitter. Dirk Justus.
2: Die Geschworenen sprachen den 21-Jährigen in dem Prozess in allen Anklagepunkten für schuldig. Der Islamist hatte die Pläne gestanden. Er wollte im August 2024 viele Fans des US-Superstars töten. Der junge Mann war nach einer Warnung von US-Geheimdiensten einen Tag vor dem geplanten Anschlag festgenommen worden. Alle Taylor Swift-Konzerte in Wien wurden daraufhin abgesagt. Eine von ihm selbst gebastelte Bombe soll damals fast fertig gewesen sein.
1: Deutschlands oberster Verbraucherschützer ist entgegen eine Verlängerung des Tankrabatts. Die Chefin des Verbraucherzentrale Bundesverbands POP nennt ihn in den Funke-Zeitungen teuer und ineffizient. Die Regierung hatte den Rabatt eingeführt, um höhere Spritpreise durch den Iran-Krieg abzufedern. Die Hitzewelle hat Westeuropa weiter fest im Griff. In Italien wurde für einige größere Städte wie Rom, Florenz und Turin die höchste Warnstufe ausgerufen. Auch in Frankreich wird kräftig geschwitzt. In einer Grundschule im Südwesten des Landes musste der Unterricht zeitweise gestoppt werden. 53 Grad wurden in dem Gebäude gemessen. Heiß ist es weiterhin auch in Spanien. Heute werden in einigen Landesteilen bis zu 38 Grad erwartet. Der Ebola-Ausbruch in der Demokratischen Republik Kongo kann gestoppt werden. Dieser Meinung ist der Chef der Weltgesundheitsorganisation Tedros. Er rief die Weltgemeinschaft auf, die finanzielle Unterstützung zu verstärken. So könnten die Menschen mit den nötigen Hilfsgütern versorgt werden. Die WM-Vorbereitung der deutschen Fußballnationalmannschaft läuft auf Hochtouren. Das Team trainiert aktuell in Herzogenaurach und dann wird's so langsam auch schon ernst. Übermorgen gibt's noch einen Test in Mainz gegen Finnland und dann nächste Woche die Generalprobe in Chicago gegen die USA. Abwehrspieler Nico Schlotterbeck sagte im ZDF:
3: Natürlich sind wir nicht bei 100% mit den ganzen Abläufen. Das wird sich jetzt entwickeln. Wir werden wahrscheinlich auch schon viele Abläufe gegen Finnland, USA probieren, was wir gegen Curaçao reinkriegen wollen.
1: Das erste Vorrundenspiel gegen Curaçao ist dann am Sonntag in 2 Wochen.
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4: Sonne ist heute Vormittag auf jeden Fall dabei, am längsten in der Südosthälfte, während von der Nordsee her später immer mehr Wolken reinkommen. Richtung Nachmittag und bis zum Abend wird es dann ungemütlicher mit Schauern und Gewittern. Im Westen teils kräftig mit Sturmböen und Hagel. Dazu Spitzen von 26 bis 33 Grad. Morgen dann ein Mix aus Sonne und Wolken, öfter Schauer und Gewitter, maximal bis 34 Grad.
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1: Eure Vormittagssendung mit mir, mit Rick Moreno, Punkt 9 interaktiv. Euch allen einen schönen Vormittag und schön, dass ihr mit dabei seid, denn wir haben heute in dieser Sendung eben auch mal neue Dinge mit reingenommen, unter anderem das News Update. Da halten wir euch immer mal so ein bisschen mit auf dem Laufenden, was ist eigentlich gerade draußen los. Dazu gibt's Schlager und Oldies und jede Menge Beiträge. Schönen Vormittag.
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Eine Nacht im Basic Music Fox Mix hier bei Punkt 9 interaktiv an diesem 29.05.2026. Und was waren das für Hitzetage, ne? Wahnsinn, oder? In einigen Teilen in Deutschland bleibt es dann doch nochmal so ein bisschen wärmer. Und in den ein oder anderen Teilen, zum Beispiel bei uns in Nordrhein-Westfalen, wird es dann doch zu Gewittern kommen und zu Regen, ja, in den nächsten paar Tagen. Heißt im Großen und Ganzen, ja, wir tun dann mal so ein bisschen uns waffnen und ich fange mal an, meine Terrasse wieder so ein bisschen zu Hause umzubauen und vielleicht dann doch wieder vor ganz, ganz viel Regen zu schützen. Heute unter anderem sprechen wir über den Sommer 2026, haben dazu auch so einige Vorschläge zum Thema Hitze, was kann man machen, all das in der dritten Stunde, freut euch drauf. Und wir werden unter anderem ja auch wieder den Star der Woche bei haben. Viele andere wirklich nützliche Tipps und Dinge bei Punkt 9 interaktiv. Und jetzt wünsche ich euch allen einen schönen Vormittag mit der schönsten und besten Musik. Und die gibt's jetzt von Christina Bach.

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Ich habe in den letzten Tagen auch mal wieder so richtig tolle Meldungen bekommen hier ins Studio. Rick, wie war denn eigentlich dein Umbau? Wie hat's geklappt mit dem Studio? Genau, wir haben umgebaut. Heißt, im Großen und Ganzen haben wir mal geschaut, was können wir eigentlich tun, um diese Sendung nochmal so ein bisschen informativer zu machen. Und ich habe hier bei zu Hause bei mir in meinem großen Home-Studio auch alles umgebaut. Heißt im Großen und Ganzen kompletter Umbau und in unserem großen Studio wurde auch umgebaut. Also es ist wirklich gerade, ja, so richtig was los gewesen, aber hat auch wirklich wahnsinnige Freude gemacht und es ist vor allen Dingen fertig geworden. Und das ist ganz, ganz wichtig. So kann ich euch wieder unterhalten mit der schönsten und besten Musik und interaktiven Beiträgen. Genau. Und Informationen oder unserem Quicktip. Wir haben ja ganz, ganz viel immer mit dabei hier bei Punkt 9. Interaktiv. Und eins, das ist ganz, ganz neu. Das ist nämlich das News-Update und das gibt's jetzt für euch. Wir kommen zum News-Update für den heutigen 29.05. Im Fall Fabian wurde jetzt ein Messer entdeckt und das Ganze von dem Hausmeister. Das Ganze wird jetzt gerade komplett untersucht und auch mit in die Beweislage genommen. Des Weiteren gibt es neue Meldungen im Fall Fabian, dass ein Foto aufgetaucht ist, was eben auch eine Zeugin gemacht hat. Und dieses wird jetzt auch ausgewertet vom brennenden Tümpel. Wir bleiben auch für euch an diesem Thema dran, wenn es um das Thema geht, Fabian.

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1: Das Wetterupdate für den heutigen Freitag, den 29.05. In Deutschland war es in den letzten Tagen doch schon ein bisschen wärmer. Und heute soll schon gewittern bei uns hier in NRW. Am Nachmittag dann auch Regen geben. Das ist aber nicht in allen Teilen Deutschlands so, denn in einigen Teilen bleibt es dann auch noch trocken. Die Temperaturen bis zu 24 Grad. Am Samstag geht es weiter. Das Ganze mit schon trockenem Wetter im großen Teil von Deutschland. Bei uns leider hier in Nordrhein-Westfalen mit Regen. Temperaturen bis zu 27 Grad in der Nacht. Ja, sinken die Temperaturen auf 12 Grad ab. Und am Sonntag gibt es dann überall, ja, bewölkten Himmel. Zwischendrin immer mal so ein kleiner Schauer bei Temperaturen bis zu 24 Grad. Kommt gut durch dieses Wochenende und durch diese Sommerzeit.

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1: Wer Liebe sucht, Stand By Your Man von CC Tennyson. Und ich muss sagen, ich liebe diesen Song. Und wir haben ihn ja wirklich von einer Künstlerin gespielt, mit der ich wahnsinnig lange unterwegs war in meiner langen Schlagerzeit bei Peter Sebastian, der mich ja damals entdeckt hat. Und da haben wir wirklich schon wahnsinnig viel Spaß gehabt. Ich und eben die CC Tennyson. Und jetzt kommen wir mal zu unserer Hörerumfrage. Denn wie war das eigentlich damals bei euch mit den Spielsachen eurer Kindheit? Könnt ihr euch noch dran erinnern? Vielleicht an den Furby, vielleicht an den Gameboy? Und der ein oder andere wird sagen, ja klar, das weiß ich noch. Martin und Steffi haben uns darauf mal ihre Antworten gegeben.
2: Als kleines Kind habe ich Star Trek-Figuren von meinen Eltern bekommen. Das Raumschiff Enterprise mit 4 Knöpfen, mit Sound. Damit habe ich früher gespielt und das existiert immer noch und wird auch in Ehren gehalten.
3: Die einzigsten Spielsachen, die ich meine Kindheit je gespielt hatte, war gewesen mit dem Gameboy, also mit dem Gameboy in Rot und mit dieses Jojo-Dings, was runterging, also hoch und runter ging. Und die Sachen habe ich leider nicht mehr.
1: Das waren sie, Martin und Steffi, mit ihren Antworten zum Thema Kindheit, Spielsachen. Und bei uns geht's jetzt weiter mit der schönsten und besten Musik. Wir haben eine neue Single von Pia Sophie. Rienne va plus gibt's jetzt hier für euch.

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1: Die große Liebe von DJ Herzbeat und Michelle gerade hier gehört. Und dafür ist unsere Sendung da. Wir präsentieren euch den neuesten deutschen Schlager, auch mal ältere Stücke. Und wir haben für euch auch mal Coverversionen oder eben auch schöne Oldies. Und wo wir schon beim Thema Coverversionen sind, mögt ihr eigentlich Cover oder seid ihr eher so, na, für das Original? Ist ja immer so ein bisschen unterschiedlich. Der eine sieht es so, der andere sieht es wiederum so. Aber wir schauen mal zu einem Beitrag, wo es nämlich genau darum geht, um diese Coverversionen und um diese Frage überhaupt. Und beantworten tut sie jetzt mal Malte.
2: Coverversionen haben manchmal einen schweren Stand. Manche sagen, das Original ist unschlagbar. Andere entdecken einen Song gerade erst durch eine neue Version. Und genau das macht Cover so spannend. Ein gutes Cover kopiert nicht einfach nur. Es verändert Blickwinkel, Tempo, Stimmung oder Genre. Aus einer Rocknummer kann eine ruhige Akustikversion werden. Aus einem Popsong plötzlich Folk, Punk oder Country. Dadurch merkt man oft erst, wie stark ein Song wirklich geschrieben ist. Manche Cover werden sogar bekannter als das Original. Das passiert besonders dann, wenn eine neue Interpretation den Nerv einer anderen Generation trifft. Coverversionen sind also nicht automatisch ein Zeichen fehlender Ideen. Im besten Fall sind sie eine musikalische Verbeugung und manchmal auch ein zweites Leben für einen Song, der sonst vielleicht vergessen worden wäre.

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1: Und für euch gibt's jetzt mal so einen kleinen Fun-Fact des Tages. Auch das ist neu bei Punkt 9 Interaktiv.
2: Fun-Fact des Tages. Wusstest du, dass Oktopusse 3 Herzen haben? 2 pumpen Blut zu den Kiemen und 1 versorgt den restlichen Körper. Und das Verrückteste, wenn ein Oktopus schwimmt, hört das Hauptherz kurz auf zu schlagen. Deshalb krabbeln sie lieber, um Energie zu sparen.

Ihr hört Punkt 9 interaktiv. Gleich geht's in die zweite Stunde und dann gibt's in der zweiten Stunde noch den Star der Woche. Da werden wir unter anderem Wolfgang Petri als Star der Woche da haben. Heißt im Großen und Ganzen, wir schauen nochmal auf seine Karriere zurück. Auch was von Christoph Thuhl werden wir hören. Genau, unseren Redakteur, der wird unter anderem dann auch nochmal euch ja so ein paar nützliche Tipps geben. Es wird unter anderem das Daily Update geben und vieles, vieles mehr. Denn wir werden auch noch richtig tolle Songs mit dabei haben. Unter anderem, gerade schon erwähnt, werden wir, genau, Wolfgang Petri hören in der zweiten Stunde mit seinem Song Ruby. Wir werden dann Evans Sisters da haben mit Da, Doro, Ron, Ron. Und wir werden Christina Bach mit dabei haben mit Caballero, Caballero. Diese drei Hits hört ihr jetzt nochmal hier am Stück. Und gleich gibt's dann Teil 2 in der zweiten Stunde hier bei eurem Lieblingssender. Mein Name ist Rick Moreno.

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1: Im Studio Tom Husse, schönen guten Morgen. Im Prozess um einen geplanten Anschlag auf ein Taylor Swift-Konzert in Wien ist ein Urteil gesprochen worden. Der Angeklagte muss 15 Jahre hinter Gitter. Dirk Justus.
2: Die Geschworenen sprachen den 21-Jährigen in dem Prozess in allen Anklagepunkten für schuldig. Der Islamist hatte die Pläne gestanden. Er wollte im August 2024 viele Fans des US-Superstars töten. Der junge Mann war nach einer Warnung von US-Geheimdiensten einen Tag vor dem geplanten Anschlag festgenommen worden. Alle Taylor Swift-Konzerte in Wien wurden daraufhin abgesagt. Eine von ihm selbst gebastelte Bombe soll damals fast fertig gewesen sein.
1: Deutschlands oberste Verbraucherschützer sind gegen eine Verlängerung des Tankrabatts. Die Chefin des Verbraucherzentrale Bundesverbands POP nennt ihn in den Funke-Zeitungen teuer und ineffizient. Die Regierung hatte den Rabatt eingeführt, um höhere Spritpreise durch den Iran-Krieg abzufedern. Die Hitzewelle hat Westeuropa weiter fest im Griff. In Italien wurde für einige größere Städte wie Rom, Florenz und Turin die höchste Warnstufe ausgerufen. Auch in Frankreich wird kräftig geschwitzt. In einer Grundschule im Südwesten des Landes musste der Unterricht zeitweise gestoppt werden. 53 Grad wurden in dem Gebäude gemessen. Heiß ist es weiterhin auch in Spanien. Heute werden in einigen Landesteilen bis zu 38 Grad erwartet. Der Ebola-Ausbruch in der Demokratischen Republik Kongo kann gestoppt werden. Dieser Meinung ist der Chef der Weltgesundheitsorganisation Tedros. Er rief die Weltgemeinschaft auf, die finanzielle Unterstützung zu verstärken. So könnten die Menschen mit den nötigen Hilfsgütern versorgt werden. Die WM-Vorbereitung der deutschen Fußballnationalmannschaft läuft auf Hochtouren. Das Team trainiert aktuell in Herzogenaurach und dann wird's so langsam auch schon ernst. Übermorgen gibt's noch einen Test in Mainz gegen Finnland und dann nächste Woche die Generalprobe in Chicago gegen die USA. Abwehrspieler Nico Schlotterbeck sagte im ZDF:
3: Natürlich sind wir nicht bei 100% mit den ganzen Abläufen. Das wird sich jetzt entwickeln. Wir werden wahrscheinlich auch schon viele Abläufe gegen Finnland und USA probieren, was wir gegen Curaçao reinkriegen wollen.
1: Das erste Vorrundenspiel gegen Curaçao ist dann am Sonntag in 2 Wochen.
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4: Sonne ist heute Vormittag auf jeden Fall dabei, am längsten in der Südosthälfte, während von der Nordsee her später immer mehr Wolken reinkommen. Richtung Nachmittag und bis zum Abend wird es dann ungemütlicher mit Schauern und Gewittern. Im Westen teils kräftig mit Sturmböen und Hagel. Dazu Spitzen von 26 bis 33 Grad. Morgen dann ein Mix aus Sonne und Wolken, öfter Schauer und Gewitter, maximal bis 34 Grad.
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1: Interaktiv gehen wir in diese zweite Stunde mit Oldies und Schlagern, haben dazu noch den Star der Woche und es gibt wie immer von mir schöne Beiträge. Das heißt, wir werden über einige Themen sprechen, über einige Themen hören und natürlich auch viele andere Dinge drin haben. Unter anderem Schlager und Oldies. Euch nochmals einen schönen Vormittag.
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Was gibt Schöneres als Unterhaltungsradio am frühen Morgen oder besser gesagt am Vormittag? Ihr hört Punkt 9 interaktiv. Mein Name ist Rick Moreno und gerade habt ihr einen Song von Patrick Lindner gehört. Der ist ja auch schon lange in der Branche mit dabei. Wenn der Wahnsinn will, so heißt dieser Song. Ich habe schon gesagt, wir haben in dieser zweiten Stunde auch noch jede Menge interessante Themen für euch mit dabei. Schöne Schlager und Oldies gerade schon gehört. Und ich muss sagen, wir haben auch das Programm so ein bisschen verändert und werden immer mal versuchen, das Ganze so ein bisschen auch aktueller zu fahren, euch einfach mal die ein oder anderen neuen Themenbereiche mit reinzunehmen. Also freut euch drauf, hier bei Punkt 9 interaktiv gibt's immer mal was Neues, damit das nicht immer gleich bleibt. Weil wir kennen das ja selber, ne? Wir hören zu Hause Radio, man will dann mal hören, Mensch, was ist in dieser Woche mal neu, was gibt's jetzt mal Neues? Und so muss einfach eine Vormittagssendung dann auch sein. Für euch machen wir das doch gerne. Jetzt gibt's mal einen ganz, ganz netten und lieben Kollegen, den ich auch sehr, sehr schätze und gut kenne. Das ist nämlich der Chris. Und Chris macht auch schon richtig lange Musik mittlerweile. Und ich vergleiche ihn immer so ein bisschen mit Gigi Anderson, denn der hat so ein bisschen was davon und er macht es vor allen Dingen richtig gut. Ne? Nicht umsonst steht er in der DJ-Parade ganz, ganz oben, immer wieder auf der 1 zuletzt und hat schon den einen oder anderen richtig guten Preis abgeräumt. Gleich gibt's von ihm und plötzlich schlägt dein Herz wie meins und im Anschluss hören wir dann Alex Rosenroth, von der ich mir auch erhoffe, dass sie irgendwann wiederkommt und wieder Musik macht. Diesen einen Tanz im Mixmaster JJ Mix hier bei eurem Lieblingssender. Mein Name ist Rick Moreno. Schönen Vormittag nochmal.

0: Immer up to date in eurem Radioland, so sieht's aus. Das ist Punkt 9 interaktiv und wir haben jetzt Christoph Thuhl, denn der hat sich in dieser Woche mal wieder Gedanken gemacht, ja, was das Thema Freibad angeht. Jetzt wird der eine oder andere wahrscheinlich sagen, boah, ja, so ein Freibad tut mal wieder richtig, richtig gut, gerade bei den wirklich, ja, warmen Tagen. Aber gibt's diesen demnächst nur noch als Einzelperson? Dann eben, wenn man was vorweisen kann, beispielsweise, dass man einen Schwimmkurs hat. All das erklärt jetzt mal Christoph Thuhl.
1: In einigen Freibädern in Nordrhein-Westfalen, da reicht eine Badehose allein künftig offenbar nicht mehr aus. Da braucht es jetzt schon Bewerbungsunterlagen, um überhaupt reinzukommen. Denn mehrere Bäder überlegen oder setzen bereits darauf, wer alleine ins Freibad möchte, soll mindestens das Schwimmabzeichen Bronze haben. Hintergrund ist tatsächlich ein ernstes Problem. Viele Badebetreiber sagen, immer mehr Kinder und Jugendliche können nicht sicher schwimmen. Gleichzeitig steigen die Einsätze für die Bademeister von unsicheren Schwimmern bis hin zu echten Rettungsaktionen. Das Bronzeabzeichen gilt dabei als Nachweis. 200 Meter schwimmen, tauchen, springen. Also die Basics, um sich sicher im Wasser bewegen zu können. Die Freibäder sagen, es geht jetzt nicht darum, jemanden auszuschließen, sondern darum, Unfälle zu verhindern und die Sicherheit für alle zu erhöhen. Denn gerade nach Corona haben Schwimmvereine und DLRG massive Defizite festgestellt. Viele Kinder hatten keinen Schwimmunterricht, Kurse fielen aus und das merkt man heute noch. Trotzdem sorgt die Idee natürlich auch für Diskussionen, denn die einen sagen, absolut sinnvoll, wer nicht schwimmen kann, gehört nicht unbeaufsichtigt ins tiefe Becken. Andere finden, Freibäder werden damit unnötig kompliziert. Und manche Erwachsene fragen sich jetzt vermutlich, warte mal, wo liegt eigentlich mein Bronzeabzeichen? Klar ist, die klassische Arschbomben- und Hoffen-Ansätze zählen heute nicht mehr als Qualifikation und vielleicht zeigt die Diskussion vor allem eins. Schwimmen ist nicht nur Freizeit, sondern im Zweifel lebenswichtig.
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0: Er ist einer der Legenden im deutschen Schlager. Wer kennt ihn nicht? Wolfgang Petri. Wolle Petri, genau. Und das Schöne ist, dieser Wolfgang Petri, der hat ja wirklich seinen Arm voller Armbänder gehabt in seiner Zeit, damals immer mit seinem Hemd an, und man hat ihn eigentlich immer erkannt und immer gewusst, Mensch, das ist Wolfgang Petri. Und nicht nur daran, sondern sogar an seinem, ja, Aussehen, an seiner langen Mähne, seinen Locken. Und wir blicken mal zurück auf seine Karriere. Wie war es eigentlich damals? Oder was zeichnet Wolfgang Petri eigentlich aus? Der Rückblick, den gibt's jetzt. Und dann gibt's Ruby von Wolfgang Petri.
1: Vom Kneipenmusiker zum Volkshelden. Wolfgang Wolle Petri begann 1976 mit der Single Sommer in der Stadt. 1983 explodierte er mit Wahnsinn und prägte fortan das Festzelt. In den 1990ern zementierten Dauerbrenner wie Verlieben, Verloren, Vergessen, Verzeihen, Bronze, Silber und Gold und Der Himmel brennt seinen Status als König des Partyschlagers. Über 20 Millionen verkaufte Tonträger und 10 Echo Awards sprechen Bände. Markenzeichen: die Lockenmähne, eine Reibeisenstimme voller Kölschcharme und meterweise Freundschaftsbändchen. Jedes knotbare Bändchen erzählt eine Fangeschichte. 2006 legte er eine Pause ein, kehrte 2014 mit dem Album brandneu zurück. Zwischendurch erfand er sich als Pete Wolf mit Country-Pop neu und bewies experimentierfreudigen Stilwillen. 2024 veröffentlichte er die Mitsing-Single So geht Leben. Auch aktuelle Streaming-Zahlen zeigen, seine Hymnen bleiben gefragt. 2025 tourt die Bühnenshow Wahnsinn durch Arenen und lässt seine Klassiker in LED-Glanz. Ob Stadion oder Partykeller, sobald Petri Hölle, Hölle, Hölle anstimmt, liegen sich Generationen in den Armen. Ein Lebenssoundtrack, weltweit immer noch generationsübergreifend, schlicht unverwüstlich.

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1: Das Wetterupdate für den heutigen Freitag, den 29.05. In Deutschland war es in den letzten Tagen doch schon ein bisschen wärmer. Und heute soll schon gewittern bei uns hier in NRW. Am Nachmittag dann auch Regen geben. Das ist aber nicht in allen Teilen Deutschlands so, denn in einigen Teilen bleibt es dann auch noch trocken. Die Temperaturen bis zu 24 Grad. Am Samstag geht es weiter. Das Ganze mit schon trockenem Wetter im großen Teil von Deutschland. Bei uns leider hier in Nordrhein-Westfalen mit Regen. Temperaturen bis zu 27 Grad in der Nacht. Ja, sinken die Temperaturen auf 12 Grad ab. Und am Sonntag gibt es dann überall, ja, bewölkten Himmel. Zwischendrin immer mal so ein kleiner Schauer bei Temperaturen bis zu 24 Grad. Kommt gut durch dieses Wochenende und durch diese Sommerzeit.
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0: einer seiner größten Hits, damals eben von Austin Roberts, gerade gehört hier aus dem Jahr 1975, die Single Rocky, die es in die Top 40 der US-amerikanischen Charts damals eben schaffte. Ein wirklich richtig, richtig toller Hit hier bei Punkt 9, Interaktiv. Und jetzt geht es für uns mal zu Sven, denn der hat das Daily Update für diese Woche, für diesen 29.05.2026. Was gibt's denn Neues, Sven?
1: Hier ist das Daily Update am Freitag der kurzen Arbeitswoche. Es ist der 29. Mai, damit hallo zusammen. Heute vor 73 Jahren, da schafften zwei Männer das, woran zuvor rund 10 Expeditionen gescheitert waren. Sie erreichten als erste Menschen den Gipfel des Mount Everest, 8.848 Meter hoch und damit der höchste Punkt der Erde. Der Aufstieg galt damals als unmöglich. Eis, Sturm, Sauerstoffmangel und Halttemperaturen weit unter Null. Doch am 29. Mai 1953, da standen die beiden tatsächlich irgendwann ganz oben. Ein Moment, der bis heute als Meilenstein der Abenteuergeschichten gilt. Heute vor 16 Jahren, da erlebte Deutschland einen echten Eurovision-Ausnahmezustand. Lena Meyer-Landrut gewann den ESC mit Satellite und plötzlich war ein ganzes Land einfach nur noch Lena. Denn so viele Punkte hatte Deutschland zuvor lange nicht bekommen und auch danach nie wieder. Wochenlang lief der Song überall. Dieser Sieg 2010 wird bis heute als einer der größten deutschen ESC-Momente gefeiert. Heute hat eine Frau Geburtstag, die weit mehr als nur einen großen Hit hatte. Melissa Etheridge wird heute 65. Mit ihrer rauen Stimme und Songs wie Like the Way I Do wurde sie vor allem in den USA zu einer echten Rock-Ikone.

Zu Nummer 1-Hits kamen natürlich mehrere Grammys und sogar ein Oscar. Melissa Etheridge steht seit Jahrzehnten für ehrliche Musik, starke Texte und auch für eine Stimme, die man sofort erkennt. Happy Birthday! Wir bleiben geburtstagstechnisch bei Rocklegenden. Noel Gallagher wird heute 59. Als Songwriter und Gitarrist von Oasis schrieb er Songs, die bis heute einfach ganze Stadien zum Mitsingen bringen. Because

Mit seinem Bruder Liam sorgt er zwar regelmäßig für Streit und Chaos, aber genau diese Mischung machte Oasis am Ende zur vielleicht größten britischen Rockband der 90er. Und das war das Daily Update am letzten Freitag im Mai. Übrigens, heute ist Tag der Büroklammer. Und sind wir ganz ehrlich, so eine Büroklammer, die kann einfach alles. Dokumente zusammenhalten, SIM-Karten aus Smartphones holen, Schlösser knacken und, ja, MacGyver hätte mit einer Büroklammer wahrscheinlich auch ein Flugzeug repariert. Sven Weikamm, Daily Redaktion.

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1: Alles nur für dich. Schöner Hit von Nicole. Und ihr könnt jetzt Stift und Zettel in die Hand nehmen und euch das nächste Rezept mal aufschreiben. Für den Mittag vielleicht oder eben auch für den morgigen Tag. Denn wir haben mal ein tolles Juni-Rezept für euch. Also unbedingt dranbleiben und zuhören und vielleicht mitschreiben. Und damit gehen wir auch gleich in die dritte Stunde. Nach den Nachrichten geht's weiter. Und dann haben wir für euch noch ganz, ganz viel mit dabei. Also dranbleiben und wir freuen uns auf euch.
2: Heute gibt's Sommer pur aus der Küche. Ein frischer Erdbeer-Feta-Salat mit Minze. Perfekt für warme Juniabende. Ihr braucht frische Erdbeeren, Rucola, Feta, geröstete Walnüsse, etwas frische Minze und ein Dressing aus Olivenöl, Honig und Balsamico. Die Erdbeeren vierteln, den Feta darüber bröseln und alles mit Rucola mischen. Walnüsse kurz in der Pfanne anrösten, das bringt richtig Aroma. Dann das Dressing darüber geben und mit frischer Minze toppen. Das Beste daran? Süß, salzig und knackig zugleich. Sommergeschmack in nur 10 Minuten. Dazu passt ein kühler Weißwein oder hausgemachte Zitronenlimonade. Und vielleicht ist das genau das Rezept, das nach Sonne, Garten und langen Juniabenden schmeckt. Guten Appetit!

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1: Im Studio Tom Husse, schönen guten Tag. Das Urteil im Prozess um einen geplanten Anschlag auf ein Taylor Swift-Konzert in Wien steht. Der Angeklagte muss für 15 Jahre ins Gefängnis. Zuvor hatte er die Anschlagspläne gestanden, Dirk Justus.
2: Er habe vor der Terrororganisation IS als Held gelten wollen. Der junge Mann hatte zugegeben, im August 2024 einen Anschlag auf ein Konzert des US-Superstars im Wiener Ernst-Happel-Stadion geplant zu haben, wohl mit einer Bombe. Dabei habe er Instruktionen von der Terrormiliz erhalten. Zu den drei Auftritten von Taylor Swift in Wien waren mehr als 177.000 Zuschauer erwartet worden. Nach seiner Festnahme wurden alle Auftritte in Österreichs Hauptstadt abgesagt.
1: Die geplante Erhöhung der Tabaksteuer könnte für die Bundesregierung nach hinten losgehen. Davon geht zumindest der Steuerzahlerbund aus, berichtet die Bild. Eine Studie zeigt demnach, dass die extra Steuermilliarden kleiner ausfallen dürfen, als man sich das im Finanzministerium ausrechnet. Beschlossen ist die Erhöhung noch nicht. Das Trikot der Nationalmannschaft tragen. Bei der Fußball-WM gehört das für viele Fans einfach dazu. Die Verbraucherzentrale rät, wer der online einkauft, sollte besonders gut aufpassen. Stichwort Fake-Shops und Plagiate. Silas Quering.
3: Ja, vielen sind die Trikots im Fanshop zu teuer und sie schauen nach günstigeren Angeboten und da wird's problematisch. Bei günstigeren Shops kommen die Pakete oft aus Nicht-EU-Ländern und erfüllen Standards zur Produktsicherheit nicht. Rückgabe und Reklamation scheitern schnell an fehlenden Kontakten oder teuren Rücksendungen. Wer in einem Fake-Shop bestellt, bekommt außerdem gar keine Ware und das Geld ist auch futsch. Deshalb sollte man beim Shoppen genau hinschauen, so die Verbraucherschützer.
1: Die Firma Anthropic ist nach einer Finanzspritze jetzt wertvoller als ChatGPTs OpenAI. Das Unternehmen mit seinem Tool Claude sammelte bei Investoren 65 Milliarden Dollar ein. Anthropic wird nun mit fast 1 Billion Dollar bewertet. Wer bekommt den deutschen Filmpreis? Das zeigt sich heute Abend in Berlin. Da werden wieder die Lolas verliehen. Große Favoriten sind die Dramen In die Sonne schauen und 22 Bahnen. Was schon feststeht, der Ehrenpreis geht in diesem Jahr an Regisseur Wim Wenders.
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4: Sonne ist heute Vormittag auf jeden Fall dabei, am längsten in der Südosthälfte, während von der Nordsee her später immer mehr Wolken reinkommen, Richtung Nachmittag und bis zum Abend, wird es dann ungemütlicher mit Schauern und Gewittern, im Westen teils kräftig mit Sturmböen und Hagel. Dazu Spitzen von 26 bis 33 Grad. Morgen dann ein Mix aus Sonne und Wolken, öfter Schauer und Gewitter, maximal bis 34 Grad.
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1: Die dritte und letzte Stunde bei Punkt 9 interaktiv. Und heute gibt's mal kein Wochenhoroskop, denn wir haben für euch das News-Update mit dabei, auch in dieser dritten Stunde. Und werden unter anderem noch schöne Beiträge hören und Schlager und Oldies. So muss es sein. Hier bei uns in eurem Lieblingsradio allen zusammen nochmal einen wirklich schönen Vormittag. Mein Name ist Rick Moreno.
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1: Hola, Mur, schöner Hit hier. Und wir sind in der dritten und letzten Stunde. Freut ihr euch eigentlich auch schon auf die Fußball-WM 2026? Die steht ja vor der Tür. Am 11. Juni ist es soweit, Eröffnungsspiel. Und Deutschland spielt unter anderem auch wieder mit bei der WM. Wir freuen uns drauf. Mittlerweile schon wahnsinnig viele Artikel im Verkauf, wenn man mal so ein bisschen durch die Geschäfte geht und der ein oder andere vielleicht schon gesehen hat. Ah, guck mal, da gibt's schon Fahnen, Hüte und vieles, vieles mehr. Also, ihr könnt euch jetzt rüsten für eure große WM-Party. Genau so schaut das aus, denn ich mache das auch. Ich habe mir überlegt, dieses Jahr so ein kleines Garten-Public-Viewing zu machen. Heißt im Großen und Ganzen, ja, da werde ich mir mal so ein bisschen was einfallen lassen, um mir wirklich jedes Spiel genüsslich reinziehen. Wenn ihr mal schauen wollt, wo gibt es eigentlich noch die besten Public-Viewings, dann einfach mal im Netz schauen, bei euch genau in den Städten, ob da irgendwo irgendwie was angeboten wird. Die dritte Stunde mit mir, mit Rick Moreno, Punkt 9 interaktiv. Euch nochmals einen schönen Vormittag. Ich kann es gar nicht so oft sagen und freue mich, dass ihr mit dabei seid. Denn wir haben auch weiterhin in dieser dritten Stunde Schlager und Oldies und eben meine Wenigkeit.

Ich habe es bereits in der ersten Stunde gesagt. In der dritten Stunde gibt's das News Sommer Update für euch. Und da könnt ihr euch drauf freuen, mit mir zusammen mit Rick Moreno. Und wir haben eine ganz neue Rubrik drin. Das ist nämlich das News Update. Und den zweiten Teil, den gibt's jetzt hier für euch. Und da gibt's interessante Informationen. Wir hören mal rein. Ein weiteres News Update in dieser dritten Stunde. Die Fußball-WM steht vor der Tür. Am 11. Juni geht es los und die Mannschaften bereiten sich so ganz, ganz langsam vor. Altkapitän Lahm fordert jetzt eben WM-Änderungen von Nagelsmann. Er sollte seine Entscheidung nochmal überdenken, was eben die Startelf angeht. Ansonsten warnt das Bundesamt für Natur wegen großer Hitze im Sommer 2026 und die sagen jetzt schon, es kann wirklich richtig heiß werden durch den Ozon, ja, der eben dann nicht mehr so wirklich gut aussieht und es wird von Jahr zu Jahr eben irgendwo heißer, zuletzt schon Temperaturen bis zu 30 Grad gehabt und es soll noch heißer werden. Wir bleiben auch für euch an diesem Thema dran und sprechen gleich mal über eben die Hitze. Was kann man tun, was kann man machen und wie kann man sich vor allen Dingen schützen? Alles gleich hier bei Punkt 9 interaktiv.

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1: Das Wetterupdate für den heutigen Freitag, den 29.05. In Deutschland war es in den letzten Tagen doch schon ein bisschen wärmer. Und heute soll schon gewittern bei uns hier in NRW. Am Nachmittag dann auch Regen geben. Das ist aber nicht in allen Teilen Deutschlands so, denn in einigen Teilen bleibt es dann auch noch trocken. Die Temperaturen bis zu 24 Grad. Am Samstag geht es weiter. Das Ganze mit schon trockenem Wetter im großen Teil von Deutschland. Bei uns leider hier in Nordrhein-Westfalen mit Regen. Temperaturen bis zu 27 Grad in der Nacht. Ja, sinken die Temperaturen auf 12 Grad ab. Und am Sonntag gibt es dann überall, ja, bewölkten Himmel. Zwischendrin immer mal so ein kleiner Schauer bei Temperaturen bis zu 24 Grad. Kommt gut durch dieses Wochenende und durch diese Sommerzeit.
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0: Der schönste und beste Mix am Freitagmorgen und freut ihr euch auch schon auf den Sommer 2026? Dann seid ihr hier genau richtig, denn wir geben euch immer wieder mal die besten Tipps für den Sommer 2026. Sport am frühen Morgen vielleicht machen, wenn es nicht ganz, ganz so heiß ist, denn am Mittag steht dann doch schon die Sonne so ein bisschen höher und unter anderem tut Sport gut, denn man atmet und nimmt dadurch mehr Ozon auf. Dann ist es wichtig, lüften in Gebäuden bei euch zu Hause, ganz, ganz wichtig. Ja, vielleicht stellt ihr euch einen Ventilator auf und schaut einfach mal, dass eure Wohnung wirklich kühl genug ist. Und wichtig ist natürlich auch immer ganz, ganz viel zu trinken. Ja, auch gerade wenn es mit Kindern oder um Kinder geht, sollte man also auch zusehen, dass man eben irgendwo in der Mittags- und in der Nachmittagszeit versuchen sollte, die Hitze so ein bisschen zu vermeiden und nicht unbedingt da draußen bei Temperaturen über 30 Grad zu sein und vielleicht dann wirklich versuchen, ziemlich viel Flüssigkeit zu sich zu nehmen. Also all das ganz, ganz wichtig für euch für den Sommer 2026 und vielleicht habt ihr ja auch gar schon euren Urlaub geplant, dann schaut einfach mal, vielleicht ein schöner Pool dabei, um sich ein bisschen abzukühlen und dann ist man bestens gerüstet für diesen Hitzesommer, der dann wirklich kommen soll. Ihr hört euren Lieblingssender und ich spiele für euch die schönste Musik. Schönen Vormittag wünscht Rick Moreno.
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0: Ein schönes Medley von Bernhard Brink und wir haben jetzt mal den Sommer bei euch zu Hause oder nach euch zu Hause geholt und haben vielleicht mal die Outdoor-Ideen, den Quick-Tipp für euren Balkon oder eure Terrasse, wenn es um das Thema Pflanzen geht. Die ein oder anderen haben wahrscheinlich Pflanzen zu Hause und müssen dann eben schauen, was kann man machen, wie kann man die ganzen Pflanzen einfach so ein bisschen frisch halten oder wie auch immer. Und wir haben sogar einen Star-Florist, der da so wirklich absolut Ahnung hat. Und hören mal rein eben in diesen kleinen Quick-Tipp.
1: Gärten, Balkone und Terrassen sind längst mehr als nur grüne Dekoration. Sie werden immer mehr zu persönlichen Wohlfühlorten im Alltag.
2: Der Trend geht ganz klar zu. Qualität ersetzt hier den Überfluss. Und Naturnähe ist da für mich keine Mode mehr, sondern eigentlich schon eher eine Haltung. Also nachhaltige, robuste Pflanzen stehen hier echt klar im Fokus.
1: Stellt Starflorist Björn Kroner fest. Wichtig ist heute vor allem, dass Pflanzen Sonne und Hitze gut wegstecken. Also längere Trockenphasen oder einen Urlaub ohne tägliche Pflege problemlos überstehen. Sein Tipp? Ein beliebter Klassiker.
2: Bei den Geranien, das überrascht mich jedes Jahr, mit welchen neuen Farben, Formen und Wuchs sie auftritt auf dem Markt. Die Geranie steht ja für das, was gerade zählt. Sie ist beständig, sie ist eine robuste Pflanze, sie ist ausdauernd und vor allen Dingen auch verlässlich in der Blüte, ohne große Ansprüche.
1: Ob im großen Kübel, als farbiger Rahmen für Sitzbereiche, Tischdeko oder Gastgeschenk. Die Pelargonie bringt im Handumdrehen Sommerstimmung auf Balkon und Terrasse.
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0: So ganz langsam geht meine Sendezeit wieder dem Ende entgegen. Ich sag Dankeschön fürs Zuhören. Schön, dass ihr mit dabei gewesen seid hier bei dieser Sendung Punkt 9 Interaktiv. Wir schauen jetzt nochmal zum Thema alte Serien, alte Filme rein. Denn jeder weiß, die guckt man sich wahrscheinlich wiederholt ganz, ganz oft an. Aber woran liegt das eigentlich? Malte hat für uns gleich nochmal einen Tipp. Und damit gebe ich dann zurück in die Redaktion und sage Dankeschön. Wie gesagt, euch ein schönes Wochenende. Wir hören uns wieder in der nächsten Woche bei Punkt 9 Interaktiv. Das war's mit mir, mit Rick Moreno. Ciao, ciao und tschüss und euch, ja, eine schöne, schöne Zeit an diesem Wochenende.
1: Man kennt jede Szene, jeden Satz, jedes Ende und trotzdem läuft der Film schon wieder. Oder die Serie. Zum 5., 10. oder 20. Mal. Warum machen wir das? Weil bekannte Geschichten Sicherheit geben. Man weiß, was kommt. Keine böse Überraschung, keine anstrengende neue Welt, keine komplizierten Namen, die man sich merken muss. Einfach einschalten und ankommen. Gerade nach stressigen Tagen ist das Gold wert. Der Kopf muss nicht mehr viel leisten. Er darf sich in etwas Bekanntes fallen lassen. Dazu kommt, viele Filme und Serien hängen an Lebensphasen. Sie erinnern uns an früher, an bestimmte Menschen oder an eine Zeit, die sich vielleicht einfacher angefühlt hat. Wiederholung ist also nicht langweilig. Manchmal ist sie einfach ein kleines Stück zu Hause auf dem Bildschirm.

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1: Und damit hallo und herzlich willkommen zur vierten Ausgabe von C60 mit Musik, die früher wirklich im Radio lief. Inzwischen sind wir angelangt bei einer Kassette, die ich im Frühjahr des Jahres 1978 gespielt habe. Ja, und es geht gleich fröhlich los, denn der erste Titel stammt von der Gruppe Two Man Sound.

Sie kam aus Belgien und sie hatten 4 Hits bei uns. Der größte natürlich im Jahre 76, der Hit Charlie Brown. Was aber im Frühjahr 1978 im Radio lief, das war leider kein Hit. Das waren Two Man Sound und Mariana. So, und jetzt eine Nummer 1 aus dem Jahr 1963 von Cliff Richard. Die deutsche Version seiner eigenen Coverversion von Lucky Lips. Das Ganze heißt, rote Lippen soll man küssen.

Ach ja, der Siegertitel des Eurovision Song Contest aus dem Jahr 1966 unterlief damals im Jahre 78 im Radio bereits in Stereo, denn auch die Originalsingle bei der deutschen Vogue ist bereits in Stereo veröffentlicht worden. Das war Udo Jürgens und Merci Cherie. So, und jetzt gleich nochmal Cliff Richard, den muss jemand damals beim NDR sehr geliebt haben. Hier ist die deutsche Version seines britischen Hits I Could Easily Fall in Love. Und der Titel, der erreichte in den Charts Platz Nummer 5 im Jahre 65. Und der heißt Es war keine so wunderbar wie du.

bin mir nicht sicher, ob dieser Titel damals auch als Single erschienen ist. Das war aber auf jeden Fall der Titelsong eines Albums von Gitter aus dem Jahr 1976. Und gemäß Hypersticker war Lass mich heute nicht allein der große Hit aus diesem Album. Der Titel selbst, der wurde 1972 in Frankreich geschrieben und wurde bereits unter dem Titel Emotion von der großen Helen Reddy aufgenommen. Aber später war es natürlich auch ein Hit in England für Kiki Dee. Diese Fassung kam von Gitter und sie heißt Was wäre ich ohne dich? So, und jetzt wieder ein Titel, den ich nicht aus dem Radio mitgeschnitten, sondern von einer LP überspielt habe. 1977 erschien das Album Jede Farbe ist schön von Howard Carpendale und darauf war seine Version von Ti Amo zu finden, aber auch ein Titel, mit dem Cilla Black bereits in den 60er Jahren die Nummer 1 erreichte in den Singlecharts in England. Aber hier ist Howard Carpendale mit seiner Version von You're My World.

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1: Ja, beim Norddeutschen Rundfunk, da wurde in den 70er Jahren natürlich auch die Hamburger Szene gefeatured, zum Beispiel hier in Form von Willem und einem Titel aus seinem Album Schwer in Form aus dem Jahr 1975. Das war Hier bin ich zu Haus. Schubert und Black, das waren Liedermacher, die politisch engagiert waren, aber auch gern mal Nonsens-Texte gesungen haben. Für letzteres hier ein Beispiel aus ihrer LP In meiner Eigenschaft als Freund aus dem Jahr 1977. Da hören wir den Titel Tatort.

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Die Rentnerband und Willem waren das. 1977 erschien von denen die LP Eine Nacht mit Onkel Carlo und daraus wurde im Januar 78 die Single Du, Du, Du ausgekoppelt und auf deren Rückseite, da befindet sich eine Coverversion des Titels Dance Band on the Titanic von Harry Chapin. Das war die Tanzband auf der Titanic. So, und gleich noch ein Titel aus dem Album. Ein Titel, der im April des Jahres 78 auch als Single ausgekoppelt wurde. Hier ist ein Lied über Onkel Fuzzi.

Und es passte ganz gut, dass im Laufe des Jahres 1978 in der Reihe Western von gestern auch die Abenteuer von Fuzzy Jones gezeigt wurden. Das war die Rentnerband mit Willem. Das Duo Hoffmann und Hoffmann, das kam aus Mannheim und dies hier war ihr vierter Hit, platziert in den Discjockey-Charts im Januar des Jahres 1978. Hier ist Keiner weiß von unserer Liebe.

Dieser Herr hatte 27 Hits in den deutschen Singlecharts. Dieser erreichte 1978 die Nummer 27 in den Charts vom Automatenmarkt. Das war Jürgen Markus mit seiner Frage, was hast du heute Abend vor? Ende der 70er Jahre, da gab es ein enorm erfolgreiches Instrumental, und zwar aus Frankreich, nämlich die Ballade Pour Adeline von Richard Clayderman. Und dies hier ist davon eine Vokalversion, die in den Funkcharts sogar die Nummer 29 erreichte. Es war der 46. und letzte Hit bei uns für Peter Beil. Hier ist Adieu Adeline.

Die letzten Mitschnitte auf dieser Kassette, die dürften alle aus der Schlagerparade des NDR stammen. Das sind nämlich alles Schlagertitel, die damals aktuell waren. So auch der eben gehörte Titel von Helena Vondrakova aus der Tschechoslowakei. Die hat mindestens seit 1964 Platten gemacht bei der Firma Supraphon. Ab 1969 erschienen auch ein paar Singles bei uns bei der Firma Polydor. Aber dies hier war die zweite Single für Telefunken. Das war Helena und Unter der Asche, meiner Liebe ist noch Glut. Und jetzt der 52. Hit bei uns für Udo Jürgens, Ende 1977, Platz Nummer 16 im Automatenmarkt. Hier ist Boogie Woogie Baby.

Das war der 38. Hit bei uns für Michael Holm. 1978 erreichte er die Nummer 30 in den Verkaufscharts mit Allein mit dir. Der Titel heißt im Original Limenso und stammt von Amadeo Minghi aus Italien. Tja, und das war's dann mit der vierten Ausgabe von C60. Die nächste Ausgabe folgt in einer Woche. Und bis dahin sage ich Tschüss.

0: Tauschers Plattenkiste.
1: Hallo aus Tauschers Plattenkiste, sagt der Alex. Es geht weiter um einen Ort, den gibt es im direkten Sinne und im indirekten. Im indirekten kann er auch eine Redewendung sein, wenn man sich zum Beispiel einen sicheren wünscht. Einen sicheren Hafen. Bei uns ist es vor allem das Hafenkonzert aus der Hafenbar. Und damit nun weiter im neunten Teil der Hafenlieder aus meinem Archiv.

Vorhang auf für unsere Bühne der Erinnerungen. Die Eröffnungsmusik war dies aus der Sendung Klock 8 Achternstrom aus der Hafenbar in Rostock. Mehr als 30 Jahre lang flimmerte diese Sendung über den Bildschirm des DDR-Fernsehens, damals mit unter anderem Horst Köppert und Rickard Deos. Und Jahrzehnte nach Ende dieser Show hatte sich ein Dresdner pfiffiger Fernsehproduzent die Namen und die Show beim Patentamt schützen lassen. Unter nämlich dem Motto Matrosen in Lederhosen wollte er die Hafenbar-Show neu beleben und am liebsten hätte er dies getan im Rostocker Teepot, aber der war zu dem Zeitpunkt ein Sanierungsfall. Hoffentlich kein Omen für die Zukunft dieser Show aus dem Rostocker Hafen.

Ich habe jetzt Shanghai verstanden am Ende. Der Hafen gehört nur dem Seemann allein. Das war Hanne Wieder. So oft hatte sie nicht von Häfen gesungen, wie auch der nächste Künstler. Er hätte wohl dann doch höchstens vom Donauhafen singen können, aus Wien. Daher der Hafen jetzt musikalisch als Synonym. Peter Alexander.

Ein Schiff ohne Hafen ging vor Anker in Tauschers Plattenkiste der Kultserie auf dieser Welle. Nun wieder einmal Variation auf ein Thema. Fritz Hemmann und Irma Baltutis sangen von einer kleinen Schenke dicht am Hafen. In dieser Version das Cornell-Trio und Gerd Natschinski angespielt.

Geschenke dicht am Hafen. Das Lied vom Hafen von Adano gibt es in vielen Versionen, zum Beispiel mit Lonnie Kellner und René Carroll, mit Horst Winter oder Wilgla He mit Lieselotte Maikowski. Aber weil die Lieselotte dann auch noch gleich bei uns kommt, habe ich für diese Runde Betty Sedelmeier mit Gerhard Wendland herausgesucht.

Schön, dass er nochmal dabei war mit der Sternennacht im Hafen, Hans Albers. Und nun verlassen mit Liselotte Maikowski die Schiffe den Hafen für die letzte große Etappe unserer Hafenrundfahrt.

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3: Komm glücklich zurück. Ja, das wünschen wir allen Seemännern und Frauen und freuen uns auf das große Finale unseres Hafenkonzertes mit vielen Künstlerinnen und Künstlern, die uns auf diesem Turn bereits begleitet hatten. Also bleiben Sie dran.

Das, was Sie tun, ist genau das Richtige. Sie sind in der Nostalgie-Sendung von Alexander Tauscher namens Tauschers Plattenkiste. Musik immer zu einem Wort aus unseren Platten aus Schellack und Vinyl. Schön, dass Sie dranbleiben.

0: an dem sich unsere Musiker treffen, im Hafen. Und damit nun viel Spaß im inzwischen 10. Teil der Hafenlieder aus meinem Archiv.
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aus dem Jahr 1994. Jeder Hafen hat einen Kai, der Produzent und Sänger Georg Moslehner, oft auch als Hans-Georg Moslehner bezeichnet. In der Serie der Hafenerkenntnisse erfahren wir nun von Connie Francis das Folgende.

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Noch eine weitere Melodie in Variation, die wir schon instrumental und von der vorhin gehörten Connie Francis hörten. Es ist im Original die Melodie Jealous Heart aus dem Jahr 1944, ein Lied der US-amerikanischen Country-Sängerin und Komponistin Jenny Lou Carson. Tex Ritter and His Texans nahmen es zuerst auf in den 40ern und dann gab es viele Coverversionen, unter anderem in den frühen 50ern in Deutschland als die Blaue Nacht am Hafen. Da am bekanntesten die Version von Lale Andersen.

0: Blaue Nacht am Hafen, Lale Andersen. Die Melodie gab es auch auf Spanisch vom Trio Los Panchos und wurde zum Ohrwurm in Mexiko, Costa Rica und anderen spanischsprachigen Ländern Süd- und Mittelamerikas. Hier nochmal in einer kurzen deutschen Version, angespielt von Rainer Thomas.
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1: Eine Aufnahme aus dem Jahr 1968, nochmal aufgelegt in Tauschers Plattenkiste der Kultserie auf dieser Welle. Jetzt mit einer ganz großen Diva aus Berlin, auf die ich mich ganz besonders freue. Hier ist Hildegard Knef.

Ja, von der Stimme her muss es eine sehr frühe Aufnahme mit Hildegard Knef gewesen sein. 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
1: Horst Köppert zum zweiten in unserem Hafenkonzert, in dem nun ganz zum Schluss noch ein instrumentaler Gassenhauer aufliegt. Viel Vergnügen!

heiter und beschwingt Albert Walsiefen und seine Musiker in der alten Hafenbar in Sansibar. Unsere musikalische Reise, die geht weiter, ob im Hafen oder auf hoher See, ob auf dem Berg oder im Tal. Wir reisen per Schiff, Auto oder Flugzeug, aber meist eben im Oldtimer, melodisch und nostalgisch. Also weiterhin gute Fahrt mit uns. Gleiche Stelle, gleiche Welle, auf alle Fälle denn. Ciao, sagt der Alex, und wie immer, auf Weiterhören.

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Herzlich willkommen zur Literatur-Lounge. Passender als mit diesem Lied, den der Pudis, das Buch, kann ich irgendwie die Literatur-Lounge nicht starten. Mein Name ist Markus und wir haben heute eine ganz besondere Sendung für euch. Die Bestseller-Autorin Rummel Völk ist bei uns zu Gast. Und um über ihr neuestes Werk Fünf Fremde zu sprechen. Das Besondere heute, die gesamte Musikauswahl der Sendung stammt von Rummel Völk persönlich. Wir machen auch gleich weiter mit Clouseau und Tanzen. Und im Anschluss stelle ich euch kurz mit dem Klappentext das Buch einfach ein bisschen vor, damit ihr wisst, worauf ihr euch heute einlasst.

Klappentext zu Fünf Fremde, ein Buch von Romy Völk. Die Wellen peitschen gegen die Fähre. Als fünf Passagiere an einem stürmischen Oktobertag die Insel Neuwerk in der Nordsee erreichen. Für vier von ihnen ist es die Rückkehr an einen Ort, der dunkle Erinnerungen wachruft. An einem Sommer vor 30 Jahren, in dem zwei Teenager spurlos aus dem Schullandheim verschwanden. Auch damals waren die vier auf Neuwerk. Und eine Frage hat sie seither nie mehr losgelassen. Was geschah in jenem verhängnisvollen Sommer wirklich, als ein Orkan aufzieht und niemand die Insel verlassen kann? Drängen lang gehütete Geheimnisse an die Oberfläche. Denn es gibt jemanden, der die Antwort kennt und der nicht eher ruht, bis eine alte Schuld endlich gesucht.

Das war die unvergessliche Amy Winehouse mit Back to Black. Ein toller Pick unserer heutigen Gästin. Bevor wir gleich richtig tief in die Geschichte von Fünf Fremde eintauchen und ich in einer ausführlichen Rezension verrate, wie mir das Buch gefallen hat, gibt es noch ein wenig Musik zum Zurücklehnen. Hier ist Max Mutzke mit Welt hinter Glas.

die Rezension zu Fünf Fremde, ein Buch von Romy Völk. Es war mal wieder an der Zeit für einen richtig schönen Psychothriller. Und warum nicht mal einen von Romy Völk? Gesagt, getan. Als erstes springen wir auf die Insel Neuwerk, wo wir die Lehrerin Charlotte Hahnel kennenlernen, die auf dieser kleinen Insel zwei Schüler verloren hat. Sie sind spurlos verschwunden. Dies war für mich sehr erschreckend. Ich habe mir in diesem Moment vorgestellt, wie es wäre, wenn ich auf einem meiner Lager zwei Kinder verloren hätte. Gut, dass dies nie passiert ist. Aber allein die Vorstellung, ich wäre daran zerbrochen. Dies auf einer kleinen Insel wie Neuwerk, wo jeder jeden kennt, um die 20 Einwohner. Da kann nicht so viel passieren. Gut, aufgrund der Tatsache, dass rundherum nur Meer ist, kann noch immer genug passieren. Aber diese Panik und das Suchen kann ich mir sehr gut vorstellen. Genauso, dass Charlotte dann auch möglichst lange auf der Insel Neuwerk geblieben ist. Dass sie dann später zur Nonne wurde, kann ich irgendwie auch sehr gut nachvollziehen, da sie auf der Suche nach Halt ist. Annika Lund ist eine weitere der fünf Personen. Sie ist zwar gebürtig auf Neuwerk, hat die Insel aber schon lange verlassen. 1995, als die beiden Schüler verschwunden sind, war sie im gleichen Alter wie Isa und Janosch. 30 Jahre später ist sie bei der Mordkommission in Hamburg und kommt zurück nach Neuwerk, da sie gesundheitliche Probleme hat und eine Mutter, die stark dement ist. Die Journalistin Sinje Bianchi wohnt in Rom und war auch 1995 mit ihren Eltern auf Neuwerk, wobei Sinje keinen Kontakt mit der Schulklasse von Janosch und Isa hatte. Das hat mich am Anfang ein wenig gewundert, warum sie so sehr auf diesen Vorfall oder sich für diesen Vorfall interessiert und über den Cold Case ein Buch schreiben will. Dies wird aber im Laufe der Zeit immer klarer. Eine Person, wo ich mich noch länger gefragt habe, was sie damit zu tun hat, war Michelle Wellen, die sich als Vogelwartin auf die Vogelinsel Scharhörn beworben hat. Da Michelle wesentlich jünger ist als die anderen Personen in dem Buch, konnte sie nichts mit den Ereignissen zu tun haben, die sich 1995 auf Neuwerk abgespielt haben. Als letzte Person der fünf Fremden erscheint Mats Nilsson. Er war auch in der Schulklasse, die 1995 auf Neuwerk war. Er ist beim DWD als Meteorologe in Hamburg angestellt. Diese fünf Personen kommen alle an ein und demselben Tag mit der Fähre nach Neuwerk. Wobei es da schon zu einem Unfall kommt, denn Sinje fällt ins Wasser und wird von Mats gerettet. Es erkennt niemand den anderen auf der Fähre, da Charlotte zum Beispiel als Nonne reist oder da man sich ja 30 Jahre lang nicht gesehen hat und außerdem den anderen nicht erwartet. Wer kennt dies nicht, wenn man an jemanden vorbeiläuft, weil man die Person an diesem Ort, also nicht mit der Person an diesem Ort rechnet. Mehr oder weniger durch Zufall treffen die Personen aber aufeinander. Charlotte zum Beispiel quartiert sich bei Annika ein, da sie der Mutter besuchen will, mit der sie befreundet ist. Aber als dann auch noch in der Nacht Hedda, Annikas Mutter, auf dem Friedhof der Namenlosen ein Skelett ausgräbt, kommt das Ganze immer mehr ins Rollen. Annika entdeckt an der Hand den Siegelring, mit dem sie und die Clique aus dem Jahr 1995 sich ein Brandzeichen an das Handgelenk gemacht haben. Dies wühlt
sie immer mehr auf. Aber nicht nur sie ist in Alarmstimmung, sondern auch die anderen. Als dann auch noch die Vogelwartin verschwindet, die 6 Monate auf Scharhorn gelebt hat, wird es sehr spannend. Alle 5 sind auf Neuwerk gefangen, da sich ein Orkan angekündigt hat, und stellt sich immer mehr die Frage, was ist eigentlich 1995 genau passiert? Man spürt, dass alle ein Geheimnis aus der damaligen Zeit bewahren und sich alle schuldig fühlen, bis auf Michelle, die einfach nur Vogelwartin werden will. Aber jede Person hat 1995 etwas verheimlicht, hat etwas gesehen, was sie nicht erzählt hat. Immer wieder gibt es auch Rückblenden ins Jahr 1995. Und zwar aus der Sicht von Isa, die als einzige von den beiden gefunden wurde. Der Weg, wie das Verbrechen aufgeklärt wird, ist wirklich sehr spannend zu lesen. Ich fand es extrem spannend. Frau Völk hat mich gefesselt und jede einzelne Person ist mir ans Herz gewachsen. Dieser Orkan, der über Neuwerk gekommen ist, hat die 5 Freunde aneinander näher und ein Geheimnis, welches 30 Jahre lang geschützt war, ans Tageslicht gebracht. Ich mag ja die Schreibweise von Romy Völk und ich kann sagen, man kann wirklich gut das Umfeld vergessen. Wenn man im Zug sitzt, stört es einen dann auch nicht, wenn die Bahn zufälligerweise Verspätung hat. Denn man sitzt so oder so gerade auf einer Insel fest, die ich zumindest vorher nicht kannte, aber auf der ich gerne eine kleine Wanderung unternehmen würde oder einen Sturm mit den 5 Personen erleben würde. Neuwerk ist sicherlich die ein oder andere Reise wert und wer weiß, welche Leiche man noch auf dem Friedhof der Namenlosen findet. 5 Fremde ist ein Buch von Romy Völk, es ist im Bastei-Lübbe Verlag erschienen und kann für 22 Euro käuflich erworben werden. Bis bald, euer Markus von literaturlaunch.de.

Das war Weatherman von Sub77. Wir nähern uns mit großen Schritten unserem Highlight der heutigen Literaturlaunch, dem Interview mit Romy Völk. Bevor wir den ersten Teil unseres Gespräches starten, holen wir uns aber erst noch ein bisschen Soul in die Sendung. Sade singt für uns By Your Side. Und danach geht's los mit dem ersten Teil unseres Interviews zu Fünf Fremde.

0: Hier ist literaturlaunch.eu. Heute im Gespräch mit Rumi Völk. Sie hat diesmal einen Thriller geschrieben, und zwar Fünf Fremde. Und ja, normalerweise kennt man sie aus Romanen wie zum Beispiel Totenweg, Bluthaus und so weiter. Und hat diesmal was ganz anderes, mehr oder weniger, sich auferlegt. Einen Psychothriller, würde ich schon sagen.
1: Ein, ja, ich sag mal, psychologischer Thriller. Ich weiß gar nicht, ob es da einen Unterschied gibt zum Psychothriller.
0: Ja.
1: Auf jeden Fall, auferlegt ist das richtige Wort. Mal was Neues ausprobiert.
0: Wann kam so die Idee, ich muss mal was anderes machen, außer Krimi schreiben?
1: Ja, die Idee kommt immer mal, gerade wenn man etwas sehr lange macht. Und ich schreibe ja schon seit gut über 20 Jahren Kriminalromane, sprich diese eher klassischen Whodunit-Romane. Ich habe ja auch vor der Edmarsch-Krimi-Reihe schon 3 Krimis geschrieben. Und irgendwie war das ja so peu à peu klar, dass ich gern mal was anderes ausloten, ausprobieren würde, und habe mich so ein bisschen dann mal umgeschaut, was kann man denn noch machen in der Spannung, und ja, dachte, Thriller, das wäre doch auch mal was.
0: Ja, also ich fand das schon sehr spannend zu lesen, weil mich hat es ziemlich schnell reingesaugt. Also mich hat das so richtig so, okay, schwupp, da passiert jetzt, also das war halt mal so irgendwie so haut drauf mäßig, sondern das hat mich so langsam so, ich wurde immer neugieriger auch auf Neuwerk. Wie kommt man überhaupt auf so eine Idee, sowas in Neuwerk spielen zu lassen?
1: Also erstmal freue ich mich, vielen Dank für diese schöne Rückmeldung. Das ist auch der Plan gewesen, dass man so reingesaugt wird. Das ist ja eher ein Slow-Burning-Thriller, also nicht einer, der so gleich voll zur Sache geht, sondern wirklich so peu à peu und subtil eher anfängt. Das ist auch das, was ich halt gerne lese. Und ich brauchte natürlich einen tollen Schauplatz dafür, ein schönes Setting. Und es war eher Zufall. Also eine Freundin hat mich mitgenommen auf die Insel ihrer Kindheitssommer nach Neuwerk. Ich kannte die Insel bei Cuxhaven gar nicht und war also total fasziniert gleich von Anfang an, weil die auch relativ klein ist. Also so mit 3 Quadratkilometern Größe. Da umrandet man die in einer Stunde, ne? Kann man schön auf der Deichkrone ringsrum laufen. Und das war perfekt für so ein Locked Room Setting, wie ich es jetzt im Roman drin habe.
0: Also war schon so ein bisschen Locked Room mehr oder weniger, der so gewünscht war.
1: Doch schon. Also das ist ja immer wieder aufgegriffen worden, ne? Ob das jetzt damals bei Agatha Christie war, die hat das ja mehrfach gemacht, oder in Filmen wie zum Beispiel Shining. Und es funktioniert ja auch immer wieder, ne? Wenn man eben dieses Lockroom-Szenario hat. Bei mir ist es ein bisschen größer mit einer Insel. Es ist jetzt kein Raum, es ist kein Haus. Aber es ist ja trotzdem abgeschlossen. Und eben, ja, wenn man so wie ich eben dann einen Orkan auf die Insel zurasen lässt, kann halt keiner mehr von der Insel runter und es kann keiner mehr drauf. Und dann funktioniert das schon wieder.

hat sich einfach angeboten. Und es ist ja nichts Neues oder nichts Außergewöhnliches, dass ein Orkan über Neuwerk hinwegfegt. Also Orkanstärke ist, glaube ich, ab 118 km/h. Das haben wir hier öfter im Norden, ne? Also auf jeden Fall schwere Stürme bis hin eben zu Orkanstärken, gerade eben im Herbst und Winter. Also die Neuwerker kennen das. Und ich habe es halt wunderbar benutzt als weiteren, ja, ich will fast schon sagen, Antagonisten im Buch, ne? Es ist ja auch so ein Gegenspieler. Das

etwas entspanntes Strandfeeling zwischendurch mit Chris Rea und On the Beach. Das war der erste Teil unseres Gesprächs. Aber da kommt noch einiges auf euch zu. 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Gleich geht es weiter mit dem zweiten Teil des Interviews. Vorher hören wir aber noch einen echten Klassiker der deutschen Musikgeschichte. Silly mit Bataillon.

0: Absolut, weil das Wetter und die Gezeiten um Neuwerk und Scherhorn,
1: die zweite Insel, genau.
0: Die zweite Insel ist ja auch so ein bisschen mit den Gezeiten, ist da ja dann auch immer so ein bisschen der Gegenpart, so, weil man kann ja doch die Insel auch nur dann besuchen oder erreichen, mehr oder weniger, über, wenn gerade Ebbe ist.
1: Also wenn man läuft auf jeden Fall, ansonsten bei Flut natürlich dann
0: mit der Fähre.
1: Aber wenn gar nichts mehr geht, das ist eben ab und zu auch der Fall im Winter, also wenn weder die Fähre fährt noch es übers Watt möglich ist, weil jetzt die Priele halt zu tief sind, dann ist die Insel wirklich und im echten Leben eben auch abgeschlossen vom Festland. Und das, ja, das hatte ich sofort irgendwie auf dem Sender und habe gedacht, das baue ich mit ein.
0: Ja, wobei ich, Punkt eins, die Insel Neuwerk, ich kannte sie vorher nicht. Ich musste erstmal Tante Google benutzen und musste mir die erstmal so ein bisschen angucken und dachte so, okay, nice. Und dann das mit den Prielen, das war mir überhaupt auch nie irgendwie, weil ne, ich bin halt ein Hesse und ein Hesse hat halt mit Prielen nichts zu tun. Also es ist halt einfach so und das war mir vorher überhaupt nicht bewusst.
1: Ja, ich musste das auch ein bisschen lernen. Ich bin ja auch nicht im Norden aufgewachsen. Ich bin in Sachsen geboren und bin ja vor über 10 Jahren in den Norden gezogen. Da musste ich erstmal gewisse Wörter auch lernen. Ne? Also das Priel, das war auch nicht so mein Wortschatz meiner Kindheit. Das wurde mir eben auch erzählt. Ne? Was sind Priele? Das sind eben diese Wasserläufe dann im Watt, also wenn das Wasser weg ist, ist es trotzdem da in diesen Wasserläufen und dort kann es auch ganz schöne Strömungen geben. Wir haben das von den Wattwagen aus gesehen, wenn wir durchgefahren sind. Da musste wohl sogar aufgefüllt werden, weil die Priele zu tief geworden waren, sodass die Wattwagen gar nicht mehr durch konnten und. Also es gibt wohl viele Dinge auch an der Insel, die halt natürlich eine gewisse Abhängigkeit erzeugen, gerade wenn es um Tourismus geht. Die wollen ja, dass die Touristen hinkommen. Und wenn dann die Fähren nicht fahren, weil zu viel Wind ist, das Wasser zu flach ist oder die Pricken nicht gesetzt sind, das sind diese Fahrwasserkennzeichnungen, die sehen aus wie umgekehrte Hexenbesen. Ne? Das ist auch ein Problem gewesen, dass die nicht gesetzt wurden im Frühjahr. Da sind die wirklich abhängig davon. Ne? Und das ist auch schön, wenn man so ein bisschen was davon noch aufgreifen kann dann im Buch.
0: Wie ist es, so ein Zwischenfall, mehr oder weniger, der ja immer irgendwo auch passieren kann, dass mal ein Kind abhanden kommt, leider Gottes, oder dass da irgendwie, ich glaube, das ist der größte Albtraum eines jeden Jugendgruppenleiters beziehungsweise einer jeden Lehrkraft, dass ein Kind man irgendwo irgendwie irgendwas passiert. Also ich stell mir das unwahrscheinlich schwierig vor. Also ich hatte da echt Albträume dabei, wo ich das gelesen habe.
1: Ja, das ist wahnsinnig schwer, so etwas. Ich habe auch überlegt, ob ich das mache. Also meine Mutter war ihr Leben lang Lehrerin und ich kenne da Geschichten. Also die ist da auch in dem Job aufgegangen und ich weiß, wie schwierig das manchmal war, wenn da im Kind was passiert war, im Sportunterricht was auf den Kopf gefallen, das Blutete oder so. Ne? Also das ist ja wahnsinnig, das geht den Lehrkräften natürlich auch wahnsinnig nah. Vor allem eben, wenn, wie in diesem Fall, 2 Teenager verschwinden aus dem Schullandheim. Aber die Insel hat halt nicht so viele Gebäude. Da gibt es eben Hotels, da gibt es diesen Leuchtturm und es gibt 2 Schullandheime. Und irgendwie war das für mich am Ende doch der Fokus, dass ich dachte, also diese Schullandheime setze ich hier in den Mittelpunkt. Und ja, dort sind halt Kinder und Jugendliche im Sommer und man braucht ja einen Aufhänger quasi für einen Thriller. Also habe ich diese Geschichte weitergesponnen, dass da eben im Jahr 95, vor 30 Jahren, 2 Teenager aus dem Schullandheim verschwinden.

Klare und ehrliche Worte von Wirtz mit Sag es. Musikalisch bleiben wir im deutschsprachigen Raum und machen gleich direkt weiter mit dem wundervollen Gregor Meile. Danach freue ich mich, mit euch den dritten Teil meines Interviews mit Romy Völk zu präsentieren, in dem wir noch tiefer in die Welt ihrer fünf Fremde blicken.

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1: Also ich fand das ziemlich intensiv für mich, weil ich habe wirklich mit dieser Lehrerin, die ja dann auch später im Buch als Nonne mehr oder weniger zurückkommt, und zwar die Charlotte, die wird ja, dann kommt sie als Nonne ja wieder zurück auf die Insel Neuwerk, weil sie ihre beste Freundin besuchen möchte, die sie auf Neuwerk kennengelernt hat, die die Mutter von Annika Lund ist. Und,
2: Annika ist ja eine weitere Figur, ne? Das sind ja diese fünf Fremden, über die ich schreibe. Also der Titel Fünf Fremde ist eben Programm. In der Gegenwart sitzen eben quasi fünf fremde Passagiere auf dieser Fähre nach Neuwerk. Und irgendwie haben alle doch etwas mit der Insel zu tun, ohne es zu wissen, ne? Und wir haben Charlotte, die eben damals Lehrerin war, die diese Kinder vermisst hat, ne, sie kommt als Nonne zurück, weil ich habe mir überlegt, wie würde ihr Leben weitergehen, wenn so etwas wahnsinnig Dramatisches, Tragisches, Schlimmes passiert wäre, und sie hat halt Halt im Glauben gefunden. Das war so meine Idee, dass sie dann irgendwann eben aus dem Schuldienst ausscheidet und ins Kloster geht und jetzt als Schwester Charlotte zurückkehrt.
1: Ja, also und die Schwester Charlotte, ich habe sie echt richtig ins Herz geschlossen. Das war irgendwie, weiß ich nicht warum, aber irgendwie habe ich mit ihr richtig mitgelitten. Auch diese Annikas Mutter hat ja eine schwere Demenz. Und das zu beschreiben, finde ich immer sehr schwierig, vor allen Dingen, wenn man schon mal demenzkranke Angehörige hatte. Das hat mich wirklich sehr lange, so das ist sehr belastend für Angehörige, bestimmt auch für Annika und für Freunde auf jeden Fall auch.
2: Absolut. Also wenn jemand dem man so nahe steht, ne, wie eben hier der eigenen Mutter oder überhaupt jemand aus der Familie, Freunde, wenn die in ihrer eigenen Welt versinken, sage ich mal, ne, ist das wahnsinnig schwer. Man weiß nicht, wo die hin sind. Sie sind noch da körperlich, aber eigentlich sind sie auch nicht mehr da, leben da eben vor allem in der Vergangenheit, und die Hedda, Annikas Mutter, geistert über die Insel an die Orte aus ihrer Vergangenheit, und das ist natürlich auch schwer zu ertragen, auch für eine Freundin wie Charlotte, dass Hedda sie auch quasi nicht wiedererkennt oder dass sie gar keinen Kontakt mehr richtig aufnehmen können. Also das war natürlich ein bisschen Sensibilität gefragt beim Schreiben. Ich will natürlich da auch nicht auslösen, nichts Schlimmes, aber es ist nun mal eine Krankheit, die sehr oft auftritt und ja gerade im Alter eben irgendwie ja auch an der Tagesordnung ist. Ich habe Bekannte, ne, die demente Angehörige haben. Ich habe es glücklicherweise nicht in der Familie, aber es hat halt für mich da gut gepasst, ne, mit einer Frau zu arbeiten, die eben sehr in der Vergangenheit lebt, über die ich ja auch erzähle, ne, über diese Geschehnisse in 95, die 30 Jahre zurückleben.
1: Wie ist es eigentlich, wenn man über Hedda redet, muss man auch über den Friedhof reden? Ja. Wie viel Zeit hat man eigentlich auf dem Friedhof verbracht, wenn man da auf Neuwerk war?
2: Das war so einer der ersten Orte, wo ich hingelaufen bin. Friedhof der Namenlosen heißt der ja. Und das hat mich natürlich wahnsinnig fasziniert. Also so einen Friedhof gibt es ja auf fast jeder Insel an der Nordsee, weil einfach fast überall ja auch die Schiffbrüchigen damals angespült wurden, die Namenlosen. Man wusste eben ganz oft nicht, wer war das. Ne? Man hatte keinen Namen zu den Leichen. Die sind da 600 Jahre lang begraben worden. Heutzutage schafft man natürlich, falls es nochmal einen Schiffbrüchigen gibt, die schafft man jetzt aufs Festland. Aber diesen Friedhof, diese Friedhöfe gibt es noch und die werden gepflegt. Und da stehen auf Neuwerk zum Beispiel Holzkreuze, also die sind nur symbolisch. Man weiß gar nicht, wie viele dort begraben sind. In der Mitte ist so ein großes Kreuz mit einem Gedenkstein. Und tagsüber ist das ein wirklich schöner, idyllischer Ort zwischen Bäumen mit Bänken nahe des Deiches. Aber wenn es eben dunkel wird und der Wind aufkommt, möchte ich da ehrlich gesagt nicht alleine rumlaufen, also dann ist das schon so ein bisschen unheimlich, und das habe ich mir auch wieder fürs Buch zunutze gemacht. Ein toller, toller atmosphärischer Schauplatz.
1: Wobei ich fand es besonders atmosphärisch da, wo halt Hedda da am auf dem Friedhof mehr oder weniger am Graben.

Die Mighty Oaks haben uns gerade musikalisch nach Mexiko entführt. Die musikalische Reise geht sofort weiter mit einem tollen Song von Daisy Jones and the Six. Und im Anschluss melde ich mich direkt zurück mit dem vierten Teil des Interviews unserer heutigen Gästin Romy Völk.

0: fand es besonders atmosphärisch da, wo halt Hedda da am auf dem Friedhof mehr oder weniger am Graben ist, sagen wir mal so, und sagt, er gehört da nicht hin. Und das fand ich unwahrscheinlich, bewegend, weil irgendwie hatte ich gedacht, ist das einer von den verlorenen Kindern? Also das war so mein erster Gedanke. Dann, kann aber eigentlich auch nicht sein. Also irgendwie war ich da schon relativ schnell sehr zwiegespalten. Und man muss es einfach lesen, was es auch wirklich war.
1: Genau, wir wollen ja nicht spoilern, das soll ja noch gelesen werden, aber auf jeden Fall ist es toll, dass das so ankommt, wie ich es mir gedacht habe. Also ich habe ja immer so Bilder im Kopf und Bilder hatte ich eben von dieser Szene, Hedda im Nachthemd, im Sturm schon, in der Dunkelheit, hockt eben dort und gräbt dort etwas aus, eben ein Skelett. Und das war so ein ganz starkes Bild, was ich gleich am Anfang hatte, wie auch das allererste, wo Charlotte im Nebel, im Seenebel, ein Kind wiederfindet. Ne? Also das kann man vielleicht auch schon sagen, es ist ja gleich die erste Szene. Das war ganz stark gleich bei Beginn des Buches. Ich wollte nicht, dass ein Kind im Nebel verschwindet, sondern dass eins wieder auftaucht, nämlich ein Kind, was man eine Woche lang gesucht hat, mit Polizei, mit allen Einwohnern. Und plötzlich im Nebel ist es wieder da. Also das war so ein starkes Bild, das spricht nicht das Kind. Und das fand ich so spooky und das wollte ich unbedingt so schreiben.
0: Ja, vor allen Dingen war das auch ganz gut für die Backslashes, mehr oder weniger in das Jahr 1995, weil Isa ist ja hauptsächlich so, erlebt man ja eigentlich nur im Jahre 1995 oder fast.
1: Genau, also als fröhliches Kind, ne, 95 habe ich eben geschrieben im August, wenn die Fähre ankommt, wenn die Kinder ankommen dort auf der Insel im Schullandheim, wie das dort so zugeht, wie die so miteinander kommunizieren, wo vielleicht gewisse Konflikte schon entstehen oder erste kleine Crushs, dass eben ja geguckt wird, wer gefällt mir, wen finde ich gut. Das fand ich wichtig, da irgendwie einzusteigen in diese Gemeinschaft im Schullandheim bis eben hin zu den Ereignissen, die dann durch eine Kettenreaktion, so viel kann ich vielleicht verraten, ausgelöst werden in einer Nacht kurz vor Abfahrt, die eben dieses ja schreckliche Ereignis darstellen, wovon sich die Insel so eben nie wieder richtig erholen wird.
0: Ja, sehr, sehr spannend auf jeden Fall. Und Schullandheimer haben auch immer, also ich glaube, derjenige, der schon mal auf dem Schullandheim war oder in einem Schullandheim vielmehr, der hat das auch schon mal erlebt, dass man erstmal so ein bisschen guckt, wer gefällt einem eigentlich besonders gut. Also so kenne ich das zumindest.
1: Ja, klar. Das ist ja das Alter, ne? So mit 13, 14, das ist, da darf man vielleicht das erste Mal alleine weg, ne, mit der Schulklasse eine Woche lang und es gibt doch nichts Schöneres, als im Sommer dann auch noch auf so einer Insel zu sein und dort eben ja mit Kindern, Jugendlichen des gleichen Alters abzuhängen. Also bei mir hieß das halt nicht Schullandheim in der DDR damals, sondern wir waren im Ferienlager, Pionierlager. Aber ich glaube, wir hatten die gleichen Sorgen und Nöte und Freuden auf der anderen Seite der Grenze. Also ich habe das auch immer als wahnsinnig schön und ja, wir sind alle immer ganz begeistert zurückgekommen auf jeden Fall.
0: Ja, ich war ja Pfadfinder und dementsprechend und da kenne ich das natürlich mit den Freizeiten oder mit den Lagern, wie es bei uns heißt. Oder Fahrten, kann ich das dann natürlich auch immer ziemlich gut. Und ich bin froh, dass ich diese Fahrten mitgemacht habe und einfach die Erlebnisse, die ich damals gemacht habe, einfach auch heute noch genießen kann. Wenn ich mir dann so alte Bilder angucke und dann denke so, ich hatte schon eine geile Jugend. Muss man
1: ja, absolut. Und vielleicht geht's ja dem Leser auch so, ne, dass er dann einfach sich wieder dran erinnert. Also an das früher, wie das so war. Ich habe versucht, die 90er wieder ein bisschen aufleben zu lassen, auch so mit dem Soundtrack und irgendwie mit dem Walkman ohne Smartphone, ne, muss man sich ja erstmal so reinversetzen. Was gab es denn damals, was gab es nicht? Hat auch total Spaß gemacht.
0: Ja, also damals gab es einiges und es hat einiges sehr, sehr viel Spaß gemacht in den 80er und 90ern. Also
1: auf jeden Fall.
0: Es war nicht alles toll, das war es nie, das ist es auch heute nicht. Also das ist immer so lustig, wenn ich ja Leute immer höre, ja früher war alles besser. Nein, es war nicht alles besser, es war nur anders. Es war einfach nur anders. Punkt.
1: Ja, wir hatten halt keine Smartphones und irgendwie bin ich ehrlich gesagt heute ganz froh, dass ich ohne Smartphone aufgewachsen bin. Also wir haben viel mehr draußen gemacht. Das weiß ich mit Sicherheit, dass wir einfach fast den ganzen Tag draußen unterwegs waren. Ich habe mit den Jungs Buden gebaut. Wir haben irgendwelche Bäche angestaut, irgendwelche Scherben ausgegraben. Ne? Also wir hatten echt genug zu tun ohne im Internet.

Ein absoluter Kultsong auf Romys Playlist. Depeche Mode mit Behind the Wheel. Wir steuern langsam aber sicher auf das Finale unseres Gesprächs zu. Es folgen noch zwei richtig starke Tracks von Alex Warren und Harry Styles, bevor wir im fünften und vorletzten Interviewteil mit Romy Volk ankommen.

0: es war schon, es war halt einfach anders. Und das ist genau das Feeling, was ich auch bei auf Neuwerk dann einfach auch bei der Klasse mehr oder weniger hatte. Dann haben wir ja noch die Sinje Bianchi, die ist vom Norden Deutschlands dann nach Rom gezogen irgendwann und verdingt sich heute so ein bisschen als Journalistin und möchte über einen Cold Case berichten. Und da fällt ihr natürlich, weil sie damals 1995 auch, das kann ich glaube ich erzählen, sie war auch auf der Insel.
1: Mhm.
0: Ja, das kann ich auch erzählen. Und sie hat da deswegen auch so ein bisschen diesen besonderen Touch für Neuwerk auch. Und beobachtet
1: das. Richtig, die ist Journalistin, eigentlich Reisejournalistin gewesen, aber nach der Pandemie eben auch ein bisschen arbeitslos und hatte die Idee zu einem True-Crime-Roman, was ja auch so ein bisschen durch die Decke geht gerade, dieses True-Crime-Thema. Und da sie aber persönlich involviert war, beziehungsweise sogar Zeugin, Zeitzeugin ist, also sie hat damals Dinge beobachtet, die sie niemandem erzählt hat als Kind, die sie jetzt eben für dieses Buch nutzt, da reist die eben auch kurzerhand für letzte Recherche nochmal nach Neuwerk. Und ja, da geht es schon ganz schön imposant los für sie auch auf der Fähre.
0: Und das ist ja genau das, was eigentlich alle von diesen fünf, und da kommt, also, beziehungsweise die einzige, die es nicht hat, das ist die Michelle, weil die ist einfach, die war 1995 noch nicht da. Die hat,
1: ja, das war auch so eine Idee, da vielleicht auch eine jüngere Person mitzuschicken, wo man einfach von vornherein weiß, die ist ja zu jung. Die hat da quasi gar nicht gelebt, ne? 95. Was hat die denn mit den ganzen Geschehnissen zu tun? Das wollen wir jetzt auch nicht verraten. Nee. Also wir können nur so viel sagen, sie ist eine junge Tierschützerin, die eben Interesse hat, auf der Nachbarinsel von Neuwerk, auf Schahörn, auf der Vogelinsel, in der nächsten Saison als Vogelwartin zu arbeiten. Also da gibt es einen einzelnen Menschen, der dann dort auf dieser Insel lebt, Vogelwart oder Vogelwartin mit Tausenden von Vögeln. Und das hat sie vor und will sich das Ganze schon mal angucken. Und deshalb ist sie eben auf dem Weg dorthin und wird in diese ganzen Ereignisse mit reingerissen, sage ich mal.
0: Wie ist es eigentlich, so etwas zu beschreiben? Weil jeder von den fünf hat ja so ein besonderes Geheimnis. Also jeder von den fünf hat so bestimmte Geheimnisse. Und wie ist es, so etwas dann nicht zu früh zu verraten?
1: Ach ja, das ist immer diese Frage, ne? Ich arbeite zum Beispiel eben nicht zum Beispiel mit einem Flipchart oder irgendwelchen Karteikarten. Ich habe das alles probiert, hat irgendwie für mich nicht funktioniert. Selbst irgendwelche Schreibprogramme, wo man dann auch Lebensläufe entwerfen kann und so weiter. Ich kann es nicht. Ich kann damit nicht arbeiten. Ich finde es nicht wieder. Ich mag es nicht, solche Sachen auszufüllen. Ich habe das halt wirklich im Kopf und habe immer so ein Gefühl für diese Figuren. Also das ist so in mir drin. Die sind so nah an mir dran, wenn ich schreibe, dass die eben dann diesen Lebenslauf haben. Ne? Und dann muss man halt eine gute Lektorin haben, die aufpasst, dass alle Fädchen irgendwie wieder zusammenfinden, ne? Dass das alles auch am Ende eben passt. Also das ist halt Arbeit mehrerer Personen, ne, also eben auch im Verlag, die dann natürlich mit mir da zusammen auch intensiv am Text arbeiten.
0: Ja, also die Lektoren, das sind, glaube ich, das sind die Menschen, die ich glaube, die sind einfach am unterschätzendsten. Also in der ganzen Verlagsbranche.
1: Absolut, die sind so wichtig. Das sind wirklich das ist die halbe Miete, einen guten Lektor, eine gute Lektorin zu haben. Die werden fast nie erwähnt im Buch. Manchmal stehen sie drin, aber meistens nicht. Ganz oft in der Danksagung.
0: Ja.
1: Also da könnte man ihnen Seiten widmen. Und das war auch ein ganz intensives Arbeiten mit meiner Lektorin Gerke Hafner, die ja auch schon meine Elbmarsch-Krimireihe lektoriert hat. Also das ist so ein auf Augenhöhe arbeiten. Und ja, man muss auch hinhören, wenn ein Lektor was sagt oder eine Lektorin. Wenn man es nicht tut, da rutscht wahrscheinlich was durch. Also ich finde, dass man irgendwann ja auch betriebsblind wird, wenn man so viele Monate an einem Stoff arbeitet und der Lektor hat irgendwie noch den Überblick dann. Na, der kann da nochmal anders drauf gucken. Man selber ist da schon so ein bisschen blind am Text dann.
0: Ja, das ist also bei mir jetzt zum Beispiel, ich tue alle meine Rezensionen, werden immer erstmal Korrektur gelesen oder lektoriert dann teilweise auch mal. Dann klingelt dann auch mein Telefon. Sag mal, Ecki, sag mal, wie ist das jetzt eigentlich? Tust du da nicht zu viel spoilern? oder so. Ne? Also,
1: ja, es ist immer gut, wenn nochmal eine zweite Person drüber guckt. Ne? Also das ist immer so. Also egal bei welchem Text.
0: Ja.
1: Jetzt vielleicht nicht beim Einkaufszettel. Ne? Nee, da nee, kann nee, gerne nee. Der Mann nochmal drüber gucken. Aber nee, wenn man Texte schreibt und viel mit Sprache arbeitet, ist es gut, wenn jemand einfach nochmal drüber liest, weil manchmal einfach man gewisse Wörter gar nicht mehr sieht oder Fehler überliest. Ne? Also ich meine, wem erzähle ich das? Wir haben da beide viel mit zu tun. Nein, da brechen wir mal eine Lanze, ne? Dass wir da wirklich ganz tolle
0: so Hilfe viel haben, zum fünften Teil unseres wirklich spannenden Gesprächs über fünf Fremde. Gleich folgt das große Interviewfinale, aber wir lassen die vielen Eindrücke erst einmal ein bisschen sacken. Dafür hat Romy Völk uns zwei echte Gänsehautnummern auf die Playliste gepackt. Wir hören die legendäre Whitney Houston mit I Learned From the Best und danach die Go-Go Dolls mit Iris.

0: ich glaube, es ist einfach wichtig, dass man auch solche Hilfe hat und dass man solche Leute auch zulässt einfach. Weil absolut. Ansonsten wird das irgendwann nicht mehr schön. Wie ist es, welcher Charakter hat am meisten Spaß gemacht zu entwerfen? Wer war als erstes da?
1: Also als erstes war eben Charlotte da, ne, mit diesem Kind, mit dieser Szene ganz am Anfang. Das war, glaube ich, so das erste Bild, was ich für das Buch hatte. Damit wollte ich unbedingt starten. Und dann war klar, dass ich mit einer Figur arbeite, die von der Insel kommt. Eben hier Annika Lund, die kommt von einer dieser Familien. Es sind ja nicht viele, es gibt gerade mal knapp 20 Einwohner auf Neuwerk. Und die meisten sind eben so Hoteliersfamilien. Und so eine habe ich eben selbst erschaffen. Und aus dieser kommt sie, also ist da aufgewachsen, sollte eigentlich mit ins Hotel ihres Onkels Ole Lund einsteigen.

0: zeigen. Der ist eben auch Inselobmann, quasi der Bürgermeister auf Neuwerk. Der hat Wattwagen, der ist Kneipier, machen ja eh alle verschiedene Jobs dort.
1: Ja,
0: Sind so wenig
1: Feuerwehr.
0: Einwohner, ne? Da muss Feuerwehr, Rettungssanitäter, Handwerker, was sie wohl jetzt in echt, also ich habe das bei der Recherche, musste ich ein bisschen lachen, sie kriegen keine Skatrunde mehr zusammen. Das sind wohl nicht mehr genug Männer, die Skat spielen können. Also das sind schon so Probleme auf der Insel, ne? Und wie gesagt, sie habe ich so ein bisschen eben aus so einer Hoteliersfamilie entstehen lassen, die jetzt eben wieder zurückkehrt, die eigentlich in Hamburg lebt, dort bei der Mordkommission arbeitet, also ein Draht, ein Kontakt natürlich zum LKA, zur Crime Unit hat quasi in Hamburg. Das war auch wichtig für den Fall, die jetzt aber zurückkehrt zu ihrer dementen Mutter Hedda ins Elternhaus und dann eben auch von diesen Geschehnissen, ja, damit involviert wird, die eben natürlich 1995 auch auf der Insel lebte, als Teenager, nicht im Schullandheim, aber eben in dem Alter war, wie die anderen Kinder damals und da auch die Geschehnisse sozusagen mitgetragen hat.
1: Wie ist es, wenn ich jetzt zum Beispiel, ich hatte ja kurz erwähnt, Sinje Bianchi, die war ja nicht mit in dem Schullandheim, sondern die war mit ihren Eltern unterwegs und war da sehr abgeschottet von ihren Kindern, von den anderen Kindern.
0: Genau.
1: Das fand ich irgendwie ziemlich schwierig für mich persönlich, weil eigentlich, wenn ich Kind bin, möchte ich immer irgendwo mit den anderen Kindern spielen.
0: Ja, das ist auch ein Kind und ich glaube, das ist eben das, was vielleicht jetzt nicht alltäglich ist, aber was es gibt, dass Kinder eben abgeschottet werden, weil die Eltern denken, dass sie was Besseres sind oder dass sie eben jetzt nicht da mit den anderen rumtollen sollen, sondern der Vater will eben damit ihren Ausflug machen, Vögel beobachten, will ihr irgendwas beibringen über diese Insel. Also die ist so ein Kind, die eben ja da ein bisschen unter den Fittichen ihrer Eltern stand und da eben nicht mit dazustoßen durfte zu diesen spielenden Kindern und das eben auch eher alles von außen mitgesehen und beobachtet und wahrscheinlich auch gelitten hat drunter. Die war auch ein bisschen jünger als diese Kinder im Schullandheim. Also auf jeden Fall ist sie so ein bisschen die stille Beobachterin gewesen damals. Und jetzt als Erwachsene, als Journalistin, kommt sie eben mit diesen Beobachtungen um die Ecke.
1: Ja, das ist halt, das war schon sehr, sehr anstrengend, also für mich persönlich das auszuhalten, weil ich wirklich mit ihr in dem Moment auch gelitten habe.
0: Ja, das ist nicht schön, aber auf der anderen Seite für mich als Autorin gut zu hören, dass man so Gefühle auslöst. Das hat mir mal ein Kollege gesagt vor vielen Jahren, dass er sagt, wenn du erfolgreich schreiben willst, musst du beim Leser Emotionen erzeugen. Mhm. Entweder gute, tolle, ne, mit schönen Sachen oder mit irgendwelchen sympathischen Figuren oder weniger schöne, anstrengende durch Geschehnisse, die nicht so doll sind oder Persönlichkeiten, die einfach nicht gemocht werden. Aber wichtig ist, überhaupt Emotionen zu erzeugen, weil dann dockt der Leser an, weil dann bleibt er dran. Das habe ich mir zu Herzen genommen.
1: Das ist zum Beispiel, wenn ich bei einem Buch nicht richtig mitgenommen werde, also wenn ich mit den Personen nichts anfangen kann, dann stehe ich dann da und denke mir so, boah, dann kann das Buch für andere Leute noch so toll geschrieben sein, aber das ist dann für mich, das holt mich nicht ab.
0: Ja, das geht mir genauso. Also ich mag jetzt auch nicht irgendwie nur Krimis lesen, um den Kriminalfall zu verfolgen, ne, um zu wissen, wer es war, sondern ich will eigentlich mitleiden.
1: Ja, ich will
0: mit den Figuren Dinge mit durchmachen müssen, ne, genau.
1: Ich möchte in dem Moment mitleiden. Ich möchte einfach miterleben, was passiert da? Also was passiert auch mit mir selber? Das ist das, weswegen ich lese. Das ist das, was ich das Besondere beim Lesen an Büchern finde, dass man einfach wirklich mitleiden kann. Egal was
0: es ist. Das Schönste ist ja auch am Ende eines Buches, wenn man das Gefühl hat, man will jetzt diese Figuren gar nicht loslassen. Man will jetzt gar nicht fertig werden. Manchmal lese ich dann langsamer, weil ich denke, ich will gar nicht aussteigen aus der Geschichte, weil dann ist die ja zu Ende und dann sind die Figuren ja weg. Also das, ne, habe ich auch total gern beim Lesen, aber auch natürlich beim Schreiben. Also manchmal ist es auch traurig, dann mit dem Buch fertig zu sein, wenn man sagt, so, es ist jetzt abgeschlossen.
1: Sind wir auch schon am Ende unseres ausführlichen und wunderbaren Interviews mit Romy Völk angekommen. Ein riesengroßes Dankeschön an Romy für die ehrliche Einblicke in ihr Buch Fünf Fremde und für diese großartige Playlist, die uns heute begleitet hat. Wenn ihr das Buch unbedingt selbst lesen wollt, geht auf literaturlaunch.eu, klickt auf Verlosung und springt in den Lostopf. Wir lassen die Sendung jetzt musikalisch ausklingen. Zuerst mit Aha und Stay on this Roads. Und dann unser Rausschmeißer für heute sind die Eagles mit ihrem Meisterwerk Hotel California. Ich bin Markus, danke fürs Einschalten, bleibt gesund und bis zum nächsten Mal in der Literaturlounge. Euer Markus.

Ein herzliches Hallo, meine lieben Hörer, zu meiner Wonne-Monat-Mai-Ausgabe von Katrins Wunschbox hier auf Ihrem Lieblingsradio. Ich sage erstmal allen Danke für die Zuschriften, die ich wieder zahlreich erhalten habe. Denn Sie, liebe Hörer, bestimmen ja hier das Musikprogramm mit. Komm und mach die Musik ganz laut. Wir reißen die Fenster auf und lassen die Sonne rein.

Ich küsse dich in New York mit diesem Titel von Uli Bastian gehen Grüße von Ulrich Hubert an seine liebe Frau Doris.

Die Fans von Raman Rosselli haben zahlreich geschrieben und wünschten sich ihr Idol Raman Rosselli mit dem Titel Luisa. Unter anderem ist Post eingegangen von der Conny, von Rosalie, von Cornelia, von Irma Müller.

Mit der lieben Gerda Gabriel geht's ja weiter in meiner Sendung. Die Ines Zünderer hat mir ebenfalls eine Nachricht hinterlassen. Liebe Katrin, viele liebe Grüße aus Erfurt sendet dir die Ines. Ich wünsche mir wieder mal die Gerda Gabriel mit ihrem Titel Gib dem Leben eine Chance. Ich wünsche weiterhin viel Freude mit deiner Sendung und alles Gute für dich, die Ines.

Mit sehr wichtig ist der nächste Gruß und Wunsch gekennzeichnet. Jürgen Kerber schickt an seine liebste Kathi im wunderschönen Sachsen-Anhalt liebe Grüße mit dem Titel von Uli Schwinge, Ich will.

Für den Wundermonat Mai wünsche ich mir den Titel von Vivien Gold, Kinder dieser Nacht. Ein toller, selbstgeschriebener Song von Vivien. Liebe Grüße zu dir und natürlich die Hörer der Wunschbox Ingrid Obermeier.

Mit ihrer neuen Single Sag ihr, ich hab dich nie geliebt, meldet sich die sympathische österreichische Schlagersängerin Daniela Uhrig eindrucksvoll zurück. Gefühlvoll, authentisch und so nah am Leben wie nie zuvor. Und die Inge aus München wünschte sich diesen Song und schickt liebe Grüße an alle Hörer der Wunschbox.

0: Die Fans von Rudi haben ihn schon längst erkannt. Ein Titel aus seinem aktuellen Album »Wir leben doch nur einmal«. Und geschrieben hat mir die Erika und sie schickt liebe Grüße an alle Hörer und die Fans von Rudi Giovannini.
1: Ja, servus, hier spricht der Chris von der Gruppe TV Tiroler Wind. 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

Albert Hauser schickt mit seinem wundervollen Song Sternenstaub liebe Grüße an alle Hörer und er schreibt weiter, möge euch dieser Song Glück bringen. Ganz herzliche Grüße, euer Albert.

Eine weitere Nachricht ist eingegangen hier von Christian Drescher. Liebe Katrin, bei der Wunschbox darf auf gar keinen Fall der Song Liebeselixier von der sympathischen Sängerin Anna Karina Henke fehlen. Ich wünsche allen noch eine schöne Woche mit viel Sonnenschein. Liebe Grüße, der Christian.

Aus dem Hause Schlagerhimmel kommt eine Neuvorstellung. René Unfer veröffentlicht mit dem Titel Wild, Jung und Frei einen energiegeladenen Ohrwurm. Der neue Song ist ein toller Partyschlager, der einen Hauch von Abenteuer aufflackern lässt. Es geht um die Freude und Energie an einem Abend, an dem alle zusammen feiern und es egal ist, ob man jung oder alt.

John Braun und Matthias Witt haben ebenfalls mal wieder eine Nachricht hinterlassen, hier in meiner Wunschbox. Ihr Idol Marc Lorenz wird gewünscht und der Matthias schreibt weiter: Liebe Katrin, ich wünsche mir Please Release Me in der deutschen Version von Marc Lorenz und schicke ihm zum Jubiläum liebe Grüße. Ja, mein lieber Marc, 40-jähriges Bühnenjubiläum, vom Kinderstar bis heute sehr, sehr erfolgreich musikalisch unterwegs. Und in Nürnberg im Literaturhaus hielt der ehemalige bayerische Ministerpräsident Günter Beckstein deine Laudatio. Ich wünsche dir viel Gesundheit und natürlich noch weitere wundervolle musikalische Jahre hier in meiner Wunschbox und bei deinen Konzerten. Musik.

Liebe Katrin, ich wünsche mir von den Stimmen der Berge den Titel California Blue. Ich mag diesen Titel sehr, sehr gerne. Grüße gehen an alle Freunde der Stimmen der Berge und natürlich zu dir. Liebe Grüße, die Rose Silvia.

Eine sehr erfolgreiche Songtexterin ist die Ilona Buraut. Sie präsentiert hier in meiner Sendung im Mai den aktuellen Titel von Stefan Leier. Ich küsse dich im Traum. Mit dem Titel Ich küsse dich im Traum liefert Stefan Leier einen tanzbaren Popschlager, der die Magie einer ersten Begegnung einfängt. Von der explodierenden Partynacht bis zum Herzklopfen, wenn im Kopf ein Konfetti-Regen zündet. Ein absoluter Ohrwurm und ein Song über große Gefühle mit Tanzpflichtgarantie. Ich wünsche allen Hörern viel Freude mit diesem wundervollen Song von Stefan, die Ilona.

Hallo liebe Katrin, da schreibt mir die Marlies Königsberg. Es ist Mai, bald Sommer und Urlaubszeit. Da passt der Titel bestimmt von Norbi Hasta Manana Seniorita wunderbar in deine Mai-Ausgabe. Schöne Woche und liebe Grüße aus Berlin, die Marlies.

Elfriede Mühl und Margot Franke wünschen sich mal wieder ihr Idol Stefanie Simon. Und die Margot schreibt hier weiter. Sie schickt liebe Grüße an alle Fans von Stefanie Simon und sagt herzlichen Dank für den wundervollen Titel »Die besten Jahre«.

Zum Jubiläum schicke ich ganz liebe Grüße nach Bozen zum Sänger und Komponist Graziano. Er feierte vom 17. bis 19. April am Gardasee sein Festival. 20 Jahre Bühne, 20 Jahre große Gefühle, lieber Graziano. Die Fans reisten aus ganz Europa an und es war eine wundervolle Veranstaltung da am Gardasee. Ich wünsche dir für die nächsten Jahre noch wundervolle musikalische Momente und bleib schön gesund, die Katrin.

Mit einem bunten Strauß wundervoller Melodien geht's ja weiter in meiner Sendung im Mai. Dagmar Frederik, Conny Singer und Katrin und Peter verzaubern jetzt mit ihren Titeln. Und geschrieben hat mir die Elfriede Mühl aus Lauchhammer und sie wünscht allen viel Freude mit der Musik. Und Grüße gehen an die Hörer der Wunschbox und sie wünscht allen einen wundervollen Wonnemonat Mai.

Der aktuelle Titel von Vincent Groß, Hasentanz, ist ein richtiger Knaller und wäre cool für deine nächste Sendung. Das schreibt mir hier die Ursula aus Berchtesgaden. Liebe Ursula, für dich und natürlich die Hörer, unser Vincent Groß.

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1: Sie möchten gern auch mal Ihre Lieben grüßen oder einen Interpreten hier hören in meiner Ausgabe im Juni, dann einfach an katrinswunschbox.shimdofree.com schicken und im Juni werden Ihre Musikwünsche erfüllt. Und gewünscht wurde ebenfalls hier in meiner Sendung John Covers mit seinem Titel »Da ist nichts mehr als Liebe in mir«. Viel Freude, meine lieben Hörer!

0: Die Welt dreht sich weiter. Das brandneue Album ist da, voller Emotionen und Ohrwürmer von den Goldstars. Schlager, der ins Herz geht und im Ohr bleibt. Viel Freude, meine lieben Hörer.
1: Die Welt.

Grüße von Andrea Pointner gehen an alle Mariandl-Freunde mit dem Song von Stefan Dietl und die Aufdreher »In der U-Bahn sitzt ne Kuh«. Und mit diesem Song geht meine heutige Ausgabe dem Ende entgegen, meine lieben Hörer. Bis Juni sage ich Ihnen und euch ganz, ganz lieb Tschüssi, Ihre und eure Katrin.

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1: Hallo und herzlich willkommen zur neuen Ausgabe der Euro Top 40, die 40 populärsten Tracks Europas. Die Songs, die in Europa am meisten verkauft, am meisten downgeloadet, am häufigsten im Radio gespielt wurden und am besten gestreamt worden sind, ermittelt von APC Charts. Wir haben die Ausgabe 22 des Jahres 2026. Wir haben 4 Neuzugänge, 3 Wiedereinsteiger und wir haben eine neue Nummer 1. Die Top 3 der letzten Woche: auf 3 Tame Impala Dracula, auf 2 Michael Jackson Billie Jean und an der Spitze Justin Bieber und Nicki Minaj Beauty and the Beat. Ob der Song, der immer noch steht, habe ich schon verraten. Wir haben eine neue 1. Ja, dann haben wir, wie gesagt, viele Neuzugänge. Wir haben vor den Top 10 einen Blick zurück ins Jahr 96 und wir haben eine Nummer 1 aus Europa, der nicht in den Top 40 steht. Wir haben aber auf 14 den ersten Re-Entry. Lito ist wieder da mit seinen Pineapple.

0: Der zweite Wiedereinsteiger auf 39. Ella Langley ist wieder da. Choosing Texas. Und mal gucken, ob sie diesmal höher kommt. Bis 39 ist beim letzten Mal auch erst gekommen. Wir kommen zum ersten neuen. Aya Nakamura ist wieder da. Zusammen mit La Refleuse. Der Song heißt Sexy Nana.
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0: Boulevard of Broken Dreams, die 34 Re-Entry für Green Day. Wir kommen zum nächsten 9 auf der 33. Drake hat gleich drei Alben gedroppt in der letzten Woche. Einmal Iceman, dann das Album Made of Honor und Habibti. Und eine Single hat sich daraus platziert in den Euro Top 40 diese Woche. Und zwar auf der 33 ist Drake Janis STFU.
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Platz 31, Sombra und Homebreaker. Und hier sind die Billboard-Charts von dieser Woche. Auf der 3, Männer in Need, Olivia Dean. Auf 2, Be Her, Ella Langley. Und Choosing Texas, auch Ella Langley. Auf der 1, die Hits aus England. Auf der 3, hier Drake, National Treasures. Auf der 2 auch Drake, Janice, STFU und die 1 Rain Me In von Sam Fender und Olivia Dean. Die ersten 3 in Deutschland. Auf der 3 neu Pashanim, Prada Sport. Justin Bieber und Nicki Minaj auf der 2, Beauty and the Beat und die neue 1 kommt von 0. Der Gewinner des ESC, Dara Banga Ranga. So, wir gehen nach Griechenland und spielen die Nummer 1 dort. Das ist Ivan Greco und Buk-

0: Kinder flexen. Die Nummer 1 in Griechenland, Ivan Greco und Bogota. Und wir kommen zum zweithöchsten Neuzugang heute bei uns in die Charts von 0 auf 30. Cave and Amo gemeldet aus Deutschland. Casa Cuba.
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Michael Jackson, Don't Stop Till You Get Enough auf der 26 von 15, davor Bella Kay, die 27, I love it, I love it, I love it. Willkommen zu Taylor Swift, die fällt auf die 25 mit Opalite.

Olivia Dean, So Easy auf der 22 von der 24. Wir hören noch in dieser Stunde die 21 und die 20. 21 von 22. Temper City, Self-Aware. Und dann von 33 auf 20 rauf. Riesenaufstieg für Michael Jackson, Human Nature. Ich bin Jost Alpe und gleich wieder da mit dem zweiten Teil der Euro Top 40.

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1: Und hier ist der zweite Teil der Euro Top 40, die 40 populärsten Tracks Europas, die Songs, die in Europa am meisten verkauft, am meisten downgeloadet, am häufigsten im Radio gespielt wurden und am besten gestreamt worden sind, ermittelt von APC Charts. Wir haben immer noch die Woche 22, wir hatten schon drei Neuzugänge und zwar auf der Position 38 Aya Nakamura mit Sexy Nana, dann auf 33 Drake, Janice STFU und auf 30 Cave & Amo mit Casa Cuba. Den höchsten Neuzugang haben wir in dieser Stunde und die ersten drei der letzten Woche hatten wir auch auf 3, oder sage ich euch jetzt, 3 Tame Impala Dracula, auf 2 Michael Jackson Billie Jean und an der Spitze Justin Bieber und Nicki Minaj Beauty and a Beat. Und wir haben eine neue Nummer 1, das jetzt schon mal verraten. Vor den Top 10 blicken wir zurück ins Jahr 96, aber jetzt haben wir erstmal Platz Nummer 19. Hier ist Harry Styles, American Girls.

Platz 17.

Platz 17 geht an Dave und der Rain Dance. Der Song fällt diese Woche von 16 und wir hörten Olivia Rodrigo, Drop Dead, die 18 und verändert. 16 fällt auf und 14 ist Joe, End of Beginning.

0: I just might von Bruno Mars in dieser Woche auf der 13 von 10 gefallen. Davor die 14 Olivia Dean, Man I Need. Hier ist der Top-Ansteiger, die Nummer 1 aus dem Eurovision Song Contest, also der Gewinner des Jahres aus Bulgarien mit den meisten Punkten. Von 0 auf 12, Dara Bangaranga.
1: New Entry, Neuzugang.

Platz Nummer 11, Babe Rexha und New Religion zusammen mit Faithless. Und hier sind die ersten 5 aus dem Jahr 1996. Auf 5 The X-Files von Mark Snow, 4 Lemon Tree, Fool's Garden. Auf 3 Fast Love von George Michael, 2 They Don't Care About Us, Michael Jackson. Und die 1, die ging an Robert Miles. Hier ist Children.

Dank der Michael Jackson Biografie in den Kinos auf der Nummer 4 Michael Jackson und Beat It Unverändert. Hier sind die ersten drei. Die drei bleibt Tame Impala, Dracula.

Justin Bieber und Nicki Minaj fällt von 1 auf die 2. Hier sind die Euro Top 40 Top 10 nochmal von dieser Woche. Auf der 10 von 11 Sarah Larsson Lush Life. 9 bleibt Alex Warren Ordinary. 8 bleibt Ray Where's My Husband. 7 ist auch unverändert Hunter X Golden. 5 auf 6 Taylor Swift Fate of Ophelia. 6 auf 5 Alex Warren Fever Dream. Und die 4 unverändert Michael Jackson Beat It. 3 bleibt Tame Impala Dracula. 1 auf 2 Justin Bieber und Nicki Minaj Beauty and the Beat. Und die neue 1 kommt von 2. Michael Jackson hat es damals in den 80ern nie geschafft, Nummer 1 der Charts zu werden. Jetzt hat er es geschafft. Billie Jean von 2 auf 1. Das waren die Euro Top 40 für diese Woche. Ich bin Jost Alpe, wünsche euch eine wunderschöne Woche und hier ist B.

Einen wunderschönen, das ist wieder die Stimme aus Berlin. Heute mit den German Electronic Webcharts, auch kurz GEWC genannt. Für die, die es noch nicht wussten, die wissen es jetzt. Wir haben die Top 15 Tracks der GEWC am Start. Ihr folgt davon 10 Neuvorstellungen. Und ja, ansonsten begrüße ich alle angeschlossenen Radiostationen und alle heimliche Lauscher im Hintergrund. Und begrüße euch zur Kalenderwoche Nummer, welche haben wir denn jetzt? 22 des Jahres 2026. Und steigen ein in die Top 15 Tracks der GEWC von hinten nach vorn, wie immer mit den Platzierungen 15, 14 und 13. Und da haben wir auch Platz Nummer 15 neue Einsteiger am Start. Nämlich Arctic Sunrise ist am Start mit dem Titel Hardened to Go. Die sind erschienen beim Label Echo Zone. Platz Nummer 14, ebenfalls ein neuer Einsteiger dabei, nämlich die Elinair mit Au Clair de la Lune, erschien beim Label No Cut Music. Und euer Platz Nummer 13 in der Vorwoche ebenfalls auf 13, das ist 8. und letzte Woche am Start. Und deshalb könnt ihr die nicht mehr voten. Damit die ganz liebe Grüße nach Finnland rüber. Nämlich zu Platronic mit Fortress of Fools. Die haben sich selbst produziert, wie gesagt, waren jetzt in der 8. Woche hier am Start. Und damit wünsche ich euch schon wieder viel Spaß und sage Mats ab.

0: Plattronic war der Platz Nummer 13, in der Vorwoche ebenfalls so 13 und in der 8. Woche am Start. Könnte also nicht mehr wählen. Damit kommen wir zu den Platzierungen 12, 11 und 10. Und da haben wir auch Platz Nummer 12. In der Vorwoche ebenfalls auf 12 Digital Factor mit dem Titel They Will Forget You When You Die. Wir sind in der 3. Woche am Start, sind erschienen über Alpha Matrix und euer Platz Nummer 11. War eine Vorwoche auf 14. Dahinter steckt XPQ21 mit dem Titel Little Spider. Erschien beim Label Monsters and Heroes. Ist in der 4. Woche am Start und in der 2. Woche am Start ist euer Platz Nummer 10. Der war noch in der Vorwoche auf 15. Ist also 5 Plätze hochgerutscht. Und dahinter steckt Blue Forge mit dem Titel Queen. Und die haben sich selbst produziert. Wahnsinn, jetzt ist Schule am Platz 12, 11 und 10 am Start. Und damit sage ich Mats ab.
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Blue Forge mit dem Titel Queen, Musik aus Berlin und eine Geschichte, in der es sich um Liebe, Stolz und Zerbrechlichkeit handelt. Ja, oder bewegt. Oder wie sagt man das so? Naja, ihr wisst schon. Jetzt habe ich gerade einen Kleinhänger. Das war euer Platz Nummer 10, Blue Forge. So, wir kommen zu den Platzierungen 9, 8 und 7. Und da haben wir Platz Nummer 9, eine Vorwoche auf 5, also ganz schön runtergesaust. Der Herr Schäuber mit dem Titel Déjà-vu hat sich selbst produziert über Schäuber Music, ist in der 7. Woche dabei. Und euer Platz Nummer 8, eine Vorwoche ebenfalls auf 8, eine Second, die Jungs aus Berlin mit dem Titel Pull Me Back, erschienen beim Label Infected Recordings, ist in der 3. Woche am Start. Und in der 6. Woche am Start ist euer Platz Nummer 7. Der ist von 4 runtergeschoben worden, dahinter stecken Frozen Plasma mit dem Titel Manifest. Und die sind erschienen über das Label Darktune Music Group. Also für euch jetzt hier in Folge Schäuber mit Déjà-vu, Any Second mit Pull Me Back und Frozen Plasma mit Manifest. Viel Spaß, wir hören uns gleich wieder. Ach nein, ich habe ja noch einen kleinen Hinweis. Ihr hört ja mit der Janni immer die Top 15 Tracks der German Electronic Web Charts und der Markus macht immer die Top 15 Alben der German Electronic Web Charts. Und da ändern sich in der nächsten Zeit die Sendezeiten. Die werden dann von Mittwoch auf Montag die Live-Sendezeiten gelegt. Aber wann genau das losgeht, kann ich euch noch nicht sagen. Hat er mir nicht mitgeteilt. Ich weiß nur, dass es so ist. Nächste Woche oder übernächste Woche, man weiß ja nicht genau. Also immer schön die Augen und Ohren offen halten. Für euch jetzt, wie eben schon erwähnt, Schäuber, Any Second und Frozen Plasma.

Das habe ich ja nicht so schnell den Regler hochgezogen gekriegt, weil ich hier was gelesen habe. Na, so was aber auch. Ihr hattet auf den Ohren Frozen Plasma euren Platz Nummer 7. Und da sind wir schon wieder bei den Platzierungen 6, 5 und 4 angekommen. Und da haben wir Platz Nummer 6 auf Amstrad mit Cerebral Date im RKO Edit. Seit der vierten Woche am Start, war in der Vorwoche auf 11. Erschien beim Label Betonkopf Media auf Platz Nummer 5 von 6 hoch. Aesthetic Perfection zusammen mit Swarm und dem Titel Sorrow erschien beim Label Out of Line Music, ist in der siebten Woche schon wieder am Start. Die Zeit verrennt, oder? Und euer Platz Nummer 4 war in der Vorwoche auf 2, ist jetzt sozusagen runtergeschoben worden, das ist ja mal ein wildes Hin- und Her-Rutsche da. Ultra Sun mit Flirt with Death erschien beim Label Artifact Records, ist in der fünften Woche am Start und damit zeige ich schon wieder mal ab. Ich muss mich schon mal beeilen, wie ich jetzt so sehe hier. Nicht so viel quatschen. Matz ab. Viel Spaß, bis gleich.

Ah, ich liebe ja diesen Titel. Ich mag auch diese Stimme. Und ich mag Ultrasound sowieso. So. Das war euer Platz Nummer 4. Wir kommen zu den Platzierungen 3, 2 und 1. Und da haben wir auf Platz Nummer 3. In der Vorwoche auf Platz Nummer 1. Und die sind aber auch in der dritten Woche am Start. Also Platz 3 in der dritten Woche und so. Ihr wisst schon. Erschien mein liebes Scanner Beyond Obsession mit dem Titel In My Blood. Platz Nummer 2 belegt Culture Couture mit dem Titel Atomic Radio. Die sind in der fünften Woche am Start, waren in der Vorwoche auf 3. Und auf 1 ist ein Titel, der war in der Vorwoche auf 9. Die sind also richtig hochgeschossen worden. Sind in der zweiten Woche am Start, nämlich Angels and Agony mit Changes, erschienen beim Label Go Music. Damit wünsche ich euch jetzt viel Spaß mit Beyond Obsession, Culture Couture und Angels and Agony. Danach gibt es die Zusammenfassung und dann gehen wir über in die 10 Neuvorstellungen. Viel Spaß und wir hören uns gleich wieder.

0: Wie versprochen ist es schon wieder und wir kommen zur Schnellzusammenfassung der Top 15 Tracks der German Electronic Webcharts. Und da hatten wir auf Platz Nummer 15 als Neueinsteiger am Start Arctic Sunrise mit dem Titel Hardened to Gold. Platz Nummer 14 als Neueinsteiger am Start Elinaire mit Eau Claire de la Lune auf Platz Nummer 13. In der Vorwoche ebenfalls auf 13, in der 8. und letzten Woche dabei Platronic mit Fortress of Fools, die haben sich selbst produziert, habt ihr also heute zum letzten Mal in den GWC gehört. Platz Nummer 12 in der Vorwoche, ebenfalls auf 12, Digital Factor mit They Will Forget You When You Die. Haben sich über Label Alpha Matrix produzieren lassen, sind in der dritten Woche am Start, in der vierten Woche am Start, euer Platz Nummer 11 in der Vorwoche auf 14, XPQ21 mit dem Titel Little Spider, erschienen bei Little Monsters and Heroes. Platz Nummer 10 in der Vorwoche auf 15, Blue Forge mit dem Titel Queen. Hat sich selbst produziert, ist in der zweiten Woche am Start. Platz Nummer 9 in der Vorwoche auf 5, in der siebten Woche am Start. Schäuber mit dem Titel Déjà Vu hat sich selbst über Schäuber Music produziert. Platz Nummer 8 in der Vorwoche ebenfalls auf 8. Any Second mit dem Titel Pull Me Back ist in der dritten Woche am Start. Erschien über das Label Infected Recordings. Platz Nummer 7 in der Vorwoche auf 4. In der sechsten Woche am Start. Frozen Plasma mit dem Titel Manifest erschienen beim Label Dark Tune Music Group. Platz Nummer 6 in der Vorwoche auf 11. Mob Squad mit Celebrate Date ist in der vierten Woche am Start, ist erschienen über das Label Betonkopf Media. Platz Nummer 5 in der Vorwoche auf 6, Aesthetic Perfection zusammen mit Swarm und den Titel Sorrow ist in der siebten Woche dabei, erschienen beim Label Out of Lamb Music. Platz Nummer 4 in der Vorwoche auf 2, Ultrasun mit Flood with Death, so heißt der Titel, ist in der fünften Woche dabei, erschienen beim Label Artifact Records. Platz Nummer 3 in der Vorwoche auf 1, Beyond Obsession mit dem Titel In My Blood. Die sind in der dritten Woche hier dabei, sind beim Label Scanner erschienen, beim Label Caustic Records ist Culture Couture mit dem Titel Atomic Radio erschienen. Die sind auf Platz 2, waren in der Vorwoche 3, sind in der fünften Woche dabei, 30 auch noch. Und auf Platz Nummer 1 hatte ihr soeben Angels and Economic Changes, die sind in der zweiten Woche am Start und waren in der Vorwoche auf 9 und sind erschienen über das Label Go Music. So, einmal tief Luft holen. Und dann kommen wir zu einer Formation, nämlich Neuroclass mit dem Titel, jetzt muss ich dich ja auch noch größer machen, sonst kann ich es ja noch nicht lesen. Incinerate, erschien mir im Label Dark Tune Music Group, in Flammen geboren, in Wut geschmiedet. Neuroclass verbündet sich mit dem Titel in eine explosive industrielle Elektrohymne, die die Nacht in Flammen setzen wird. Ja. Puh, was sag ich dazu nur? Whiteness TV ist am Start wieder mal. Mit dem Titel Gathering Lies. Hat sich selbst produziert. Ist neuerdings als Solo-Projekt unterwegs. Wurde im Ursprung als Duo gestartet. Ist eine in Berlin ansässige Dark-Pop-Band. Und bestand ursprünglich aus Lars und Oliver. Jetzt ist nur noch Oliver am Start. Mit Gathering Lies erscheint ihre neue Single, ein treibender Track zwischen EBM, Dark Electro und Synthpop, der gesellschaftliche Spaltung thematisiert und dem eine klare Haltung entgegengesetzt wird, nämlich Zusammenhalt. So. Und eine Formation aus Friedrichsruder, Thüringen kommt. Dahinter steckt Anti-Age. Der Titel der Band ist tatsächlich mal aus Jux und Dollerei entstanden. Man hat überlegt, wie kann man sich denn nennen, und da stand so eine Dose mit Anti-Age-Creme und das war dann. Ja, manchmal muss man so komische Wege gehen. Ich freue mich sehr, dass sie wieder am Start sind. Hier mit dem Titel Synod of Decay haben sich selbst, oder Decay, Synod of Decay, glaube ich, war das, haben sich selbst produziert. Und damit wünsche ich euch viel Spaß mit Neuroclass White Noise TV und Anti-Age. Viel Spaß und Mats ab.
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0: Ha, was liebe ich diese Musik, also diese Art von Musik, die Gestaltung der Musik. Das ist so. An die Age, Synod of Decay. So. Wir kommen zu den nächsten drei Titeln der Neuvorstellung der GWC. Und da haben wir am Start Hatif mit Assembly Line. Erschien mein Label Town & Towers Records aus Dänemark kommend. Und Hatif selber kommt ja eigentlich aus, ich glaube aus Tunesien war das gewesen. Ist schon eine Weile her, dass ich die mal am Wickel hatte. Und weiterhin in den Neuvorstellungen liegt Emo Eyes mit dem Titel Tanz mit mir. Wer steckt denn dahinter, der Emo Eyes? Ende 2025 haben Michael Schwab von Wavescanner und Stefan Kors von The Corsi das Projekt Emo Eyes gestartet. Sie sind hier und starten mit dem Titel Tanz mit mir. Produziert wurde das Ganze über das Label von Stefan Kors, nämlich bei Of Course Music. Ebenfalls in den Neuvorstellungen für euch Circuit Preacher mit Cut. Erschienen beim Label Darktune Music Group. Wer steckt denn jetzt da dahinter? Circuit Preacher kommt aus Richmond, Virginia. Schluss mit den Beichten. Es ist Zeit, den Himmel zu verleugnen. Vom Altar der letzten Kirche der Endtage erklingt Cut. Eine IBM-Industrie predigt im Mind-Tempo gemeißelt aus drei Illusionierungen und Klarheit, dies ist ein Ritual der Abgrenzung, eine Zurückweisung aufgezwungener Identitäten und die Weigerung, jene zu spiegeln, die eigenen Wunden geformt haben. Die eigenen Wunden geformt haben, oder? Witzigerweise ist dieser Text auch für den anderen Titel von Circuit Preacher schon benutzt worden, aber habe ich euch jetzt nicht verraten. Für euch die Folge jetzt also Hatif, Emo Eyes und Circuit Preacher. Blubblub. Da wollte meine Zunge schon wieder gerade, wisst schon, abtauchen. Mats ab!
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Das war ja ein ganz schöner Krach, ne? Für einige war es ungewohnt, für andere nicht. Ja, Circuit Preacher mit Cut. Etwas sehr dunkellastig unterwegs. Wir kommen zu den nächsten zwei Titeln. Ihr wisst ja, 10 Titel, ne? 2x3, 2x2 macht zusammen 10. Also deswegen jetzt die nächsten zwei Titel. Und da haben wir eine Formation am Start. Den Titel, ich mag den Titel. Last Activities am Start mit dem Titel Eternal Sunshine. Erschienen beim Label Skycode. Die sind dafür bekannt, dass sie solche, wie soll ich denn sagen, dass die Musikrichtung in diese Richtung geht, also der Stil, Musikstil in diese Richtung geht, so lang. Am 1. Mai kehrte das Future Pop Project Last Activity mit einer brandneuen Single zurück, Eternal Sunshine, vollgepackt mit all jenen Elementen, die für das Projekt bekannt ist, vereint Eternal Sunshine melodische Synth-Linien, druckvolle Dance-Elemente und üppige von Trance inspirierten Pads zu einem kraftvollen und immersiven Klangbild. Wer steckt dahinter? Gleb Rogosinski ist Last Activity. Der ist für alle zuständig. Für die Lyrics, für die Musik, für die Programmierung und, und. Ebenfalls mit am Start ein Projekt aus Bonn kommen. Da steckt der Matthias Bülke dahinter. Nennt sich auch meistens Matthew Bonehead. The Mechanical Sheep nennt sich die Formation, die er da gegründet hat. So, unter anderem ist er auch ein Bestandteil der Formation Cyrus, das Duo Cyrus und The Mechanical Sheep hat einen Titel rausgebracht, den ich nicht aussprechen kann. Hat sich selbst produziert über das Label Maschinenklang und irgendwie so heißt der Titel. Ist der berühmte Kultgesang aus H.P. Lovecrafts Der Ruf des Cthulhu aus dem Jahr 1926. Er bedeutet übersetzt in seinem Haus in Riley warte der tote Cthulhu träumend. Das ist eine Beschwörungsformel, die Cthulhus Rückkehr ankündigt. Ja. The Mechanical Sheep, eine Symbiose aus literarischer Tiefe und industrieller Härte. So wurde das beschrieben. Ich wünsche euch jetzt also viel Spaß mit Last Activity und The Mechanical Sheep. Ah, ich muss mal hier kurz noch was hin und her schieben. Ich hoffe, ich verklick mich jetzt nicht. Nee, habe ich nicht so. Also, Mats ab und viel Spaß.

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werde ich doch hier tatsächlich von Stammhörern gerade verkackeiert, wenn der Titel wieder ausgesprochen wird. Habe ich gesagt, schick doch mal per Sprachnachricht. Ich spiele dann auch im Radio vor, wie das ausgesprochen wird. Aber irgendwie traut er sich nicht. Verstehe ich überhaupt nicht. Komisch. Naja, so ist es da. Das war für euch The Mechanical Sheep mit, ihr wisst schon, wie der Titel heißt, der Knoten an meiner Zunge. So nennt sich nämlich der Titel. Falls der Matthias zuhört, liebe Grüße nach Bonn. Ja, wir kommen jetzt aber zu den letzten zwei Neuvorstellungen der German Electronic Webcharts, nämlich Puvian & Covers am Start mit Concord. Erschienen beim dänischen Label Town & Towers Records, Puvian und Cover, da habe ich doch hier aber eigentlich Ohr dazu rausgekramt. Wo ist er denn? Habe ich die vergessen? Kann ich gar nicht sehen. Wie wird das geschrieben? P-U-R. Sis. Ist weg. Habe ich nicht. Habe ich vergessen. Könnt ihr mal gucken. Ist jedenfalls ein Projekt, kommt aus Deutschland. Die haben sich, da geht es tatsächlich um die Concorde, ne? Also Flugzeug, ihr wisst schon. Und dann hat der Markus noch rausgesucht, Machine Guys mit Race Car. Hat sich selbst produziert. Dazu habe ich versucht, im Netz einen jetzt rauszufinden. Ich muss ehrlich sagen, ich habe nicht allzu viel gefunden. Außer, dass es das schon, ich glaube, seit 2024 oder 2019 gibt. Also, das war so zwiedeutig geschrieben, dass ich es nicht so richtig deuten konnte. Ich kann euch nur eins sagen: komponiert hat der Sascha Katschor. Kommt aus Deutschland, das Projekt. Und ich habe mich wirklich kaputt gesucht. Und ich finde auch mal geil, wenn du auf unserem Profil gehst, da steht eine Info und da steht da drin, das Hip-Hop-Projekt oder irgendwie sowas. Dann denke ich immer so: ganz toll. Sollte ich dazu noch irgendwas finden, reiche ich es euch natürlich in der kommenden Woche nach. Ist versprochen. Kann natürlich auch sein, dass der Markus was dazu hat und ich habe es nicht gefunden oder nicht dran gedacht, dann mal nachzugucken. Entschuldige mich an dieser Stelle. Und ich verabschiede mich an dieser Stelle auch gleichzeitig. Ihr habt dann hinterher noch auf den Ohren. Nee, ich mache es erst nach Machine Gaze. Ich bin überzeugt, ich habe gesehen, es passt noch. Ich sage erstmal Mats ab für Puvian, Cover und Machine Gaze.

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1: Tja, da rollt schon der, so ein bisschen vorletzte Titel an. Sarah Knox mit Poor Old Man ist am Start. Damit verabschiede ich mich schon mal. Wir hören uns wieder nächste Woche. Gleiche Stelle, gleiche Welle mit Dayani live aus Berlin, den German Electronic Webstars. Da sind wir in der Kalenderwoche Nummer 23 unterwegs. Bleibt alles schön gesund, stellt keine Dummheiten an und haltet die Ohren steif. Tschüss.
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1: Die Sarah Knox kommt aus der Janira-Tüte, ne? Da war noch Platz hinten dran.

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